für unsere heutige Hit History Song Story. Da darf ich euch einladen in die sprachlichen Untiefen vom jamaikanischen Kreolisch von Bob Marley's Wailers zu No Woman, No Cry. Also je nachdem, wie man es vielleicht vermeintlich direkt übersetzen mag, hast du keine Frauen, hast du auch keinen Ärger oder keinen Stress. Aber weit gefehlt, Historianer, der Bob Marley, der kommt ja nun, wie wir alle wissen, aus Jamaika. Und dort schrieb er den Song ursprünglich No Woman, No Cry. Und dieses No bedeutet dort so viel wie etwa Don't. Also so viel wie nicht Frau und nicht weinen. Der Bob Marley beschreibt ja auch im Song die verheerenden Zustände im armen Viertel Trenchtown in Kingston. Wie hart dort das Leben ist und dass die Frauen dort aber bitte nicht weinen sollten. Es geht bald wieder aufwärts. No Woman, No Cry von und mit Bob Marley und den Wailers.

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Heute, da schlendern wir mit unserer Hit-History-Song-Story im eigentlichen Sinne so zwischen Musikgeschichte und Filmschauspielern hin und her. Denn die Carly Simon, die benennt mit ihrer Nummer 1 von You're So Vain, Du bist so eitel, natürlich weder ihren damaligen Ehemann James Taylor noch den hier agierenden Background-Sänger Mick Jagger bei diesem Song. Mit diesem You're So Vain ist nach eigener Aussage der Schauspieler Warren Beatty gemeint. Aber viel interessanter erscheint mir dabei die Frage, was die Carly Simon mit den Wolken im Café gemeint haben könnte. In dieser Textzeile Had some dreams, there were clouds in my coffee. Wenn man dazu mal den normalen amerikanischen Kaffee zugrunde legen mag, da wird man wohl keinesfalls koffeinabhängig werden. Denn nach eigener Aussage, da sind die Clouds in my coffee für die Carly Simon sowas wie eine Hoffnung oder eine Ahnung, die Wahrheit im Kaffeesatz lesen zu können. Und weil der nun in Amerika bekanntermaßen recht dünn ist, dass man den Boden der Tasse auch schon recht frühzeitig erkennen kann, da gilt die Eitelkeit im Song nun garantiert den Hollywood-Schauspielern You're So Vain mit Carly Simon.

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1: Diesmal greifen wir uns eine britische Nummer 1, der Rubber Bullets von den 10cc, zu unserer kleinen Songgeschichte mit Kevin Godley, mit Lol Cream und dem großen Graham Goldman als die Komponisten und die Musiker von 10cc. Zuvor waren sie miteinander 1970 noch die Hotlegs gewesen mit ihrem Hit Neanderthal Man. Aber diese Rubber Bullets, die direkt übersetzten Gummigeschosse, die hätten eigentlich, wenn es nach ihrem Texter Graham Goldman gegangen wäre, erstmal gute Chancen gehabt, bei der BBC in Zeiten der IRA und des Nordirland-Konflikts sofort auf den Index zu kommen. Und alle Bandmitglieder waren geradezu erstaunt, dass das britische Staatsradio den Titel erstmal nur mit einer eingeschränkten Abspielquote ins Programm aber genommen hatte. Und dazu sollte man vielleicht auch noch mal kurz zurückblenden. Als die BBC von 1964 bis 67 mit der damaligen Needle Time Restriction erstmal dafür gesorgt hatte, dass es direkt hinter den britischen Hoheitsgewässern damals überhaupt zu den berühmt gewordenen sogenannten Piratensendern gekommen war. Denn die hatten damals die einzige Chance gesehen, 24 Stunden von Schallplatte zu bestreiten, während die BBC damals noch ihren landesweiten Bildungsauftrag ganz hoch hängt und das Abspielen von Schallplatten auf nur 5 Stunden pro Tag kontingentiert. Und so hatte die BBC inzwischen gelernt, dass man solche zweideutigen textlichen Missinterpretationen nicht einfach mal generell streichen sollte, denn die Rubber Bullets, die widmen sich nach der Aussage ihres Textes nicht dem Nordirland-Konflikt, sondern dem 1971er Attica State Prison Riot in Attica, New York, wo es ebenfalls zum Einsatz der Rubber Bullets kommt. Hier in Töne verpackt mit den 10cc.

Die beste Musik Unsere heutige Hitgeschichte von Al Green's Tired of Being Alone aus dem Jahr 1971, die geht zuvor auf seine tief verwurzelte Gospel-Vergangenheit zurück, auf die Familiengeschichte der Green Brothers, wo er mit seinen drei Brüdern und seinem Vater während der 60er Jahre in den Kirchen der Südstaaten auftritt, mit ausnahmslos religiösen Gospel-Songs. Nur als der junge Al von seinem Vater dabei erwischt wird, dass er abends vor dem Schlafengehen seine durch und durch weltlichen Gesangsvorbilder, den Jackie Wilson und den James Brown, hört, da wirft ihn sein Vater fast aus der Familientruppe raus. Denn als gottesfürchtiger Gospelsänger, da hat man für weltliche Soulmusik doch keinen Platz im kirchlich geprägten Leben. Und doch wissen sie alle, dass auch ein Jackie Wilson oder ein James Brown ebenfalls mit Gospeltradition antreten. Und so ist es der junge Al einfach leid, bei Tired of Being Alone mit seiner musikalischen Vorliebe eben weiter hinter dem Berg halten zu müssen. Er wehrt sich mit diesem Text gegen die Ausgrenzung innerhalb seiner eigenen Familie, nur weil er versuchen will, nun auch weltliche Soulmusik zu machen. Denn ganz Amerika feiert ihn inzwischen als den aufstrebenden Soulstar mit mehr als einem Dutzend Top-10-Erfolgen Anfang der 70er Jahre mit Hits wie Let's Stay Together, Lasst uns doch zusammenstehen, oder eben auch hier die klare Ansage an seinen engstirnigen Vater und seine Gospelverwandten mit dem Bekenntnis von Tired of Being Alone von und mit Al Green.

Heute widmen wir unsere 70s Song Story wieder mal dem sogenannten Boss, dem Bruce Springsteen, mit seiner namensgleichen Single zum Album Born to Run. Damit schafft er auch zum ersten Mal den Durchbruch in die Hitparaden mit einem vermeintlichen Easy Rider Romantik Song, der aber im Grunde eigentlich ein gutes Stück auch Autobiografie für sein Leben erzählt. Der Song handelt nämlich im Wesentlichen von der Sehnsucht, sich so schnell wie es irgendwie möglich ist, von seinem Heimatort Freehold in New Jersey zu verabschieden, denn er empfindet diese Kleinstadt-Idylle als viel zu engen Käfig. Er träumt dabei den Runaway American Dream, den amerikanischen Traum eines Ausreißers, der es dann schaffen wird, entlang des Highway 9 dieser Enge auch wirklich zu entkommen. Dort, wo die Muscle Cars als Symbol von Männlichkeit gelten und die Macho-Welt noch in Ordnung ist, wenn man mit seinen spritfressenden Monstern, den Hemi-Powered Drones, mit voller Dröhnung den Kleinstadtboulevard entlang rasen kann. Er schreibt von der hypermotorisierten Potenzsymbolik, aber die Straßen, die sind voll von diesen hoffnungslos gescheiterten Helden, von den Broken Heroes, die ihren letzten Versuch unternehmen, mal so richtig durchzustarten. Und auch wenn wir es diesmal noch nicht schaffen, dann werden wir es trotzdem weiterhin versuchen, so schreibt er zum Schluss. Born to Run von und mit Bruce Springsteen.

In the Pines hieß die Instrumentalaufnahme, klang so ein wenig nach Johnny and the Hurricanes, die waren es aber nicht. The Rockalongs nannte sich die Gruppe. Jetzt gibt es einen Interpreten, den man in meiner Sendung wohl eher nicht erwartet, weil er einer ganz anderen Musikrichtung zuzuordnen ist. Sammy Davis Jr. Hören Sie mit dem Ray Charles-Titel I Got a Woman. Und mir gefällt diese Version, Ihnen hoffentlich auch.

Brandley war das mit einem sicher eher selten zu hörenden Titel »It Started All Over Again«, »Birds of a Feather Fly Together«, meinte Benny Joy. An den Big Bopper-Titel »White Lightning« knüpft der nächste Song ganz sicher an, »White Lightning Cherokee« Oney Wheeler.

Den Don Gibson-Titel Blue Blue Day gab es heute mit Doyle und Teddy Wilburn, den Wilburn Brothers. Und Carl Blue hörten sie mit der A-Seite seiner zweiten Single bei Decca Records, Another Lonely Night, erschienen im Januar 1961. Jimmy Donnelly ist sein Girl abhanden gekommen. My Baby's Gone. Im Juni 1960 erschien der Song als B-Seite von Our Love auf Decca Records. Jimmy Donnelly, Jahrgang 1929, ist bereits 1963 gestorben.

Virginia Patterson Hensley war das, und die kennen Sie natürlich alle viel besser als Patsy Cline mit ihrem 1961er Hit Crazy. Am 5. März 1963 ist sie bei einem Flugzeugabsturz bei Camden in Tennessee ums Leben gekommen und Bubbles geblasen haben die Kalen Twins. You can depend on me, du kannst dich auf mich verlassen, versichert jetzt Brandon.

Der Alligator Man war Jimmy Newman und das Orchester Bert Kempfert spielte den Afrika Beat. Der nächste Interpret heißt Dante Styrais, er nannte sich aber nur Dante. Hier ist er mit Bye Bye Baby auf Brunswick Records aus dem Jahre 1961.

The Omegas waren das auf Decca Records mit Study Hall und mit dabei war ein früheres Mitglied der Crickets, der Mann mit den tausend Namen, Earl Sinks. Die Instrumentalaufnahme hieß The Fuzz und gespielt hat Grady Martin. Die ganze Nacht tanzen möchte jetzt Chuck Wiley aus Indiana. I wanna dance all night. Na dann mal viel Vergnügen.

War der Vorschlag von Audrey Bryant auf dem Dura-Me-Label aus Tennessee mit der Nummer 1405 und das Nebelhorn, Foghorn, spielte Mel Robbins. Trouble's back in town, das ist zwar nicht schön, aber wie sagt man, it is wie it is, the Wilburn Brothers.

Aus Youngstown in Ohio nannte sich Earl Scott und den hörten Sie mit Alabama Man, eine sehr rare Aufnahme, denn sie ist meines Wissens nach nur einmal auf einer Stumpertime-CD wieder veröffentlicht worden. Und Music, Music, Music spielte Bill Haley mit seinen Comets.

She's got you und ich habe nur noch ein Bild von dir, klagte Patsy Klein. Das war's für heute. Nächste Woche gibt es mehr Musik aus einer längst vergangenen Zeit, die bei anderen Radiostationen einfach ignoriert wird. Ich lade Sie ein, wieder dabei zu sein. Machen Sie es bis dahin gut. Das wünscht Ihr Sendeverantwortlicher.

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1: 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Seid wie an jedem Tag des Jahres wieder ganz herzlich willkommen, Historianer. Zuerst wieder zu einer weiteren Runde an Vorbemerkungen zu dieser so besonderen Radiosendereihe mit Axel Lindner. Denn bevor es auch gleich mit unserer angestammten ersten Stunde der Song Stories auch losgehen wird, da will ich euch gerne immer mal so ein paar Eindrücke mitgeben, was am Ende alles dazu geführt hat, diesen Oldie-Musikkalender auch genau so zu machen, wie er sich dann auch über die nächsten Jahre hoffentlich gut weiterentwickeln darf. Denn das Medium Internetradio, das schenkt uns diese großartige Möglichkeit jetzt im 21. Jahrhundert, dass wir Radio auch anders begreifen als im werbebasierten, ewig jugendlichen UKW-Radio, bei dem gerade auch meine beiden Hauptjahrzehnte schon längst in der Musikhistorie gelandet sind und daher bei der Oldie-Jugend, so will ich die mal nennen, kaum mehr im Fokus liegen mag. Die Oldie-Jugend, so will ich mal die 80er-Jahre-Fangemeinde kurz nennen, die war 2025 noch in einigen UKW-Stationen zu hören, um diese Musik ihrer eigenen Jugend eben noch abzubilden. Aber ich traue mich's leider zu versprechen, auch für euch, auch dieses Jahrzehnt wird bald durch die 90er-Jahre-Oldies ersetzt und spätestens jetzt weiß man, was ein echter Oldie-Fan ist. Wenn nämlich Musikinteresse auch bedeutet, dass man vielleicht auch mal mehr hören möchte als die allseits bekannten Top 500 eines Jahres und dazu vielleicht auch mal die ein oder andere interessante und amüsante Musikgeschichte erfahren möchte. Wir sammeln Musikgeschichten statt Playlisten auf unserem Hit History Tageskalender.

damit es dabei auch nochmal ganz deutlich herauskommen darf, die tatsächliche Arbeit bei so einem Projekt, das ist die textliche, redaktionelle Erarbeitung eines Beitrags und nicht unbedingt in erster Linie die Fähigkeit, am Mikrofon zu sitzen. Der beste Sprecher hat nichts zu sprechen, wenn so ein gutes, redaktionell ausgearbeitetes Skript das Ganze nicht hergibt. Wir wollen also ganz bestimmt nicht Spotify-Konkurrenz machen, sondern so einen Künstlergeburtstag zum Beispiel ins täglich richtige Licht rücken. Und dabei sollte auch all unseren Zuhörern von Anfang an bewusst sein, dass so ein Geburtstagskalender auch nie definitiv ein Ende haben wird. Und es soll auch kein Ende haben, sondern wir arbeiten dran, so ein paar Jahresdurchläufe mit diesem Vorhaben, das Ganze noch besser und noch breiter und noch bunter werden zu lassen. Es geht also keinesfalls ums Zugleistern von Sendestunden wie im 20. Jahrhundert, sondern um ein stetig anwachsendes Stück an Oldie-Musikgeschichte. Und vielleicht ist das auch manches Mal in zweiter Linie erst Unterhaltungsradio. Es kann also durchaus auch mal sein mit dem ein oder anderen Geburtstag, der dann eben nicht den persönlichen Geschmack gerade treffen mag. Aber das liegt dann in der Natur der Sache, denn der Geburtstag ist immer an diesem Tag bei unserem Hit History Tageskalender.

ich mich dabei auch mal gerne an meine Oldie-Radio-Kollegen ein bisschen wenden darf, die vielleicht solche Geburtstagsbeiträge oder Zeitgeistbeiträge auch schon längst in ihren eigenen Sendungen vergraben haben, dann würden wir uns außerordentlich freuen, wenn ihr diese redaktionell gut gemachten Beiträge rauslösen wollt. Dafür tauschen wir auch ganz gerne für euren vielleicht zukünftigen Einsatz unsere Beiträge dazu ein. Und so bekommen vielleicht beide Sendestrecken weitere Moderatorenstimmen und mehr Abwechslung und sicherlich aber auch mehr musikalische Qualität. Dabei ist uns aber auch vollkommen klar, dass auch jeder Radiomacher dabei seine eigenen Vorlieben hat. Und deshalb bin auch ich garantiert nicht derjenige für die deutsche Schlagerwelt oder für die 80er Jahre. Aber das könnt ja ihr gerade mit eurem Zeitgeistverständnis abdecken. Ich würde mich in jedem Fall freuen auf eure

redaktionell gut gemachten Bausteine und damit vor allem auch auf all die Musikgeschichten, die wir alle noch nicht kennen. Also wenn wir uns hier zur Musikgeschichten-Austauschplattform treffen wollen, dann seid ihr auch hier richtig bei unserem Hit History Tageskalender.

Wir machen heute natürlich auch gleich noch einen Geburtstagsabstecher zu einem der wichtigsten Urväter des Rhythm and Blues, zu Arthur William Crudup, geboren heute am 24. August 1905 in Forest, Mississippi und dort auch schon während des Zweiten Weltkriegs mit seiner Bluesgitarre im Aufnahmestudio eingeladen. Und damit hinterlässt uns der Arthur Big Boy Crudup auch zwischen 1945 und 1946 auch schon seine ersten 5 Race Music Chart Hits, von denen natürlich auch der Elvis gleich 3-mal profitieren wird, mit That's Alright Mama, mit So Glad You're Mine und mit My Baby Left Me. Aber genau diese 3 Frühzeit-Hits, die überlassen wir dann auch gerne unserer Elvis-Originalstaffel, bei der wir ja in Summe über 230 Elvis-Aufnahmen zu ihren jeweiligen Originalen auch gegenüberstellen wollen, bei unserer täglichen kurzen Elvis-Hommage. Denn der Arthur Crudup, der hat in diesem Stil auch neben den Elvis-Songs auch so viel seiner zeitgleichen Frühzeit mitgeprägt und dementsprechend auch noch eine ganze Menge mehr zu bieten. Meist nur mit seiner Gitarre unterwegs, als One-Man-Unterhalter Arthur Big Boy Crudup. Hey Mama, everything's alright.

nächsten Frühzeitabstecher, den machen wir auch noch kurz vor den Elvis-Erfolgen, als unser Jubilar sich 1952 für nur diese eine Single das Pseudonym Elmer James auch zulegen wird, weil ihm zeitgleich der Elmore James mit seinen schwarzen Top-Ten-Hits von Dust My Blues und I Believe auch die Show in den Hitparaden stiehlt. Und der Arthur Crudup will damit unter Beweis stellen, das kann ich auch. Diesen Sound, den habe ich schon längst vorher angestimmt, bevor es noch diesen Elmore James gab. Jetzt heißt er hier Elmer James alias Arthur Crudup. 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

aus dem Elvis-Jahr 1956, auch hier bereits ein zweites Mal in Weiß übernommen durch den Rock Rogers mit dem Arthur Crudup-Klassiker My Baby Left Me. Aber auch sein That's Alright Mama, das wird zeitgleich auch schon zum Country-Top-10-Erfolg. Nicht etwa von Elvis, sondern hier von Marty Robbins. Und so wird aus dem Race-Music-Original damit auch ein Hillbilly-Chart-Hit für den Marty Robbins.

Moritz bought you a baby. Arthur Crudup Originale. Auch hier gut 10 Jahre später mit Gitarrist Roy Gaines im Rock'n'Roll-Zeitalter gelandet. Und ich bin eigentlich auch noch eine dritte Elvis-Übernahme schuldig, die sich hier der Mackie Hargett auch schon bis in die 60s weiterleiten lässt in 45 Umdrehungen mit So Glad You're Mine.

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Er hat diese Changes, die Veränderungen mit eingeleitet, von den Nachkriegs-Race-Music-Zeiten bis ins Rock'n'Roll-Zeitalter. Und mit dem chronologisch dann auch letzten Chart-Hit von unserem Jubilar, da verabschieden wir uns dann auch noch längst, bevor der Elvis seine Kompositionen auch in die Zukunft trägt. I'm gonna dig myself a hole. Wir wollten heute nur mal so ein bisschen durchs Schlüsselloch schauen und dabei ein wenig nachspüren, wie es durch seine rohen Race-Music-Töne zum Rock'n'Roll schlussendlich kommen durfte. Heute im Namen von Arthur Big Boy Crudup.

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Was halten wir denn von einem Geburtstagsjubilar, der keinen einzigen Hot 100-Hit einfahren konnte, aber dafür von 1946 bis 1952 mehr als ein Dutzend Rhythm and Blues Top 10 Hits. Was macht also die Musikgeschichte am heutigen 24. August aus dem Tänzer, Comedian und Rhythm and Blues Sänger Wynonie Harris, heute im Jahr 1915 in Omaha, Nebraska geboren und auch schon bei Einführung der sogenannten Race Music Charts im Jahr 1942. Da wird er in der Band von Lucky Millinder am Mikrofon schon präsentiert mit einer ersten schwarzen Nummer 1. Who threw the whiskey in the well? Mit Blues-Shouter Wynonie Harris.

Oh, Babe, Wynonie Harris als Sänger in der Band von Lucky Millinder mit seiner nächsten schwarzen Nummer 1. Aber unser Jubilar sammelt längst auch schon die Nummer 1 Hits in eigenem Namen, von denen natürlich dann später auch Elvis profitieren wird. Denn dann nennt es die Welt schlussendlich Rock'n'Roll, weil dann eben ein weißer Sänger im Grunde aber trotzdem genau dasselbe macht wie ein schwarzer Rhythm and Blues Sänger. Denn Good Rockin' Tonight hat natürlich mit Wynonie Harris auch auf einem Nebengleis mit Tanzmusik zu tun. Aber To Rock, das bedeutet bei den schwarzen Race-Music-Helden freilich immer ganz eindeutig, zweideutig eine Anspielung auf Sex. Also garantiert nicht geeignet für weiß-dominierte Popcharts, obwohl auch gerade hier mit unserem Jubilar die späteren Grundlagen des Rock'n'Roll auch deutlich gelegt werden. Auch wenn dort eben der Ausdruck von Good Rockin' Tonight natürlich ausnahmslos als Tanzbegriff verstanden werden will, mit Elvis oder mit Pat Boone. Nur bei Wynonie Harris, da bleibt's eindeutig zweideutig. Bei der Nummer 1 von Good Rockin' Tonight.

Wasn't That Good? Wenn die 50s Record-Hop-Klassiker garantiert nirgendwo in den so übermächtig erscheinenden Hitparaden-Büchern aufscheinen mögen, darum finde ich es auch tatsächlich eigentlich in jeder Musikepoche immer ganz besonders wichtig, dass man die wirklich aussagekräftige Musikgeschichte nicht immer nur an den weißdominierten Popcharts bemessen mag, denn nicht selten ist ein nicht unwesentlicher Anteil davon auch bald wieder vergessen aus den Popcharts. Radio Top 10, die bekommen Bucheinträge spendiert. Nur die tanzerprobten Scheiben, die überdauern oftmals mühelos die Jahrzehnte, eben auch ganz ohne eine Hitparadennotierung. Eines der vielen ganz extrem aussagekräftigen Beispiele dafür. Das liefert auch über knapp 20 Jahre lang die Schallplattenkarriere von unserem Jubilar Wynonie Harris.

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3: Ich will mal vermuten, normal ist anders, Historianer. Ich geb's auch gerne zu. Unsere Hit History Halbzeit kommt mit Axel Lindner auch wirklich tatsächlich zu euch jeden Tag mit 3 gesonderten Jahrzehntestaffeln mit jeweils neu bestückten kleinen Musikgeschichten zu unseren Originalversionen berühmter Hits, zu unseren schwarz-weißen Hitvergleichen und auch gerne für die Schlagerfreunde. Die bekommen jeden Tag ein weiteres Beispiel präsentiert, die diese deutsche Hit Übernahmemasche auch gerne mal so schonungslos betrachten mag, wie sie eigentlich auch war über all diese Musikjahrzehnte. Also wieder so zwischen überraschendem Aha-Erlebnis und musikalischem Oje-Moment wieder ein echter Spagat, der auch genauso oft zum Zuhören verpflichtet und so manches Mal auch zum Kopfschütteln bewegt. Alles vollkommen verständlich. Aber Musikgeschichte soll eben nicht immer nur die Best-of-Facettenbrille bedienen, sonst wäre es ja auch schon vielleicht mit einer Best-of-Playliste längst schon getan. Ganz genauso, wie man sich jederzeit bei den einschlägigen Anbietern eben das selber zusammenstellen kann. Und nach so einem einschlägigen Hit aus so einer Playliste geht's dann bei uns auch sofort gleich los mit unserer Hit-History-Halbzeit.
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Sowohl die A-Seite der Duane Eddy-Single Ramrod in den Top 30, als auch hier diese B-Seite The Walker, die haben mit dem dort verzeichneten Interpreten eigentlich nur optisch was zu tun. Denn der Duane Eddy, der war 1958 noch lange nicht so versiert an der Gitarre, wie das sein Jamie-Label-Boss Harry Fünfer natürlich gerne gehabt haben würde. Aber er hatte eben am Standort Philadelphia plötzlich jede Woche wieder aufs Neue die Chance, seine Jamie Singles amerikaweit den Teenagern zu publizieren übers Fernsehen bei Dick Clarks Musikshow American Bandstand. Und so braucht dieser Harry Fünfer auch einen optischen Bildschirmmagneten, am Beispiel von diesem dunkelhaarigen, gut aussehenden Duane Eddy aus Corning im Bundesstaat New York. Und dem schneidet man dann den neuartigen Begriff des sogenannten Twangy Songs auf den Leib mit seinem typisch ganz tief gestimmten Gitarrensound. Er hängt sich aber erstmal nur die Gitarre um und stellt sich damit vor die Fernsehkamera. Aber die eigentliche Gitarrenbedienung, die übernimmt in diesen ersten Monaten 1958 noch der versierte Studiogitarrist Al Casey im Namen von Duane Eddy natürlich, der nicht nur bei Ramrod den Duane Eddy ersetzt, sondern hier auch die wortlose B-Seite The Walker für ihn einspielt. Man kann es auch wieder ganz problemlos selber raushören, wenn ihr mögt, wann immer der Twangy-Sound nicht ganz so tief gestimmt wird, zum Beispiel auch bei Up and Down oder bei Some Kinda Earthquake, dann ist die Chance groß, dass auch der Al Casey damit an den Seiten steht, genauso wie auch hier bei She's Gotta Shake am Mikrofon und an der Gitarre. Al Casey.

ohne diese gleich vierfach unterschiedliche Nummer 1 im Jahr 1955, da können wir natürlich unsere schwarz-weiße Jahresstaffel in keinem Fall zu Ende gehen lassen. Mit der Pop-Nummer 1 vom Februar 1955 hier mit Orchesterchef Les Baxter. Aber bereits im März des gleichen Jahres, da folgen dann zwei Rhythm and Blues Nummer 1 Varianten mit Roy Hamilton und auch noch mit dem blinden schwarzen Sänger Al Hibbler. Und auch beide Versionen wählt man ebenfalls zusätzlich auch noch in die Billboard Top 10 auf Geheiß der beiden Komponisten Alex North und Hi Zerrit. Und diesen Alex North, den treffen wir hier bei unserer schwarz-weißen Jahresrunde auch nochmal im Film Long Hot Summer mit der Erkennungsmelodie von Hey Eula. Und auch den Hi Zerrit, der kommt uns aus der Tin Pan Alley Zeit mit There You Go für den Vaughn Monroe oder den No Other Arms dann später auch für die Four Aces. Also trotz dieser beiden schwarzen Nummer 1 Versionen, diesmal keinerlei Rhythm and Blues Tendenzen mit Roy Hamilton und auch mit Al Hibbler bei der Unchained Melody.

Der Al Hibbler landet mit seiner Version auch zusätzlich noch in den britischen Top 10. Aber auch dort gibt's dann auch noch im selben Jahr eine eigenständige englische Nummer 1 von dieser Unchained Melody durch Sänger Jimmy Young. Aber in Summe veröffentlicht man allein in diesem ersten Erscheinungsjahr davon mehr als 20 unterschiedliche Singles, auch noch mit weiteren Hits von June Valley oder von Liberace. Man muss also mit dieser Melodie gar nicht erst mal 10 Jahre weiter in die Zukunft schauen, mit den Righteous Brothers dann zur nächsten Nummer 1. Aber auch inzwischen wird diese Melodie öfter zur Single schon wiederbelebt. Mit Bobby Day, mit Tony Middleton in England, mit Frank Ifield, mit Steve Alamo, mit Vito and the Salutations oder auch mit David Garrick und natürlich auch posthum dann mit Elvis im Jahr 1978. Ein wirklicher Evergreen, bereits seit seinem ersten Auftreffen im Jahr 1955. Die Unchained Melody. Hier auch noch mit der britischen Nummer 1 von Jimmy Young.

Zurück in das Tal unserer Träume. So textet der Joachim Rehlin nicht nur für die Fellows, sondern auch für den deutschen Bandleader Friedel Hensch hier für den zeitgleichen Instrumentalerfolg von Johnny and the Hurricanes mit dem Red River Rock. Aber als findiger Schlagerfreund, da fragt man sich vielleicht, warum macht der Joachim Rehlin das überhaupt mit diesem deutschen Text? Es ist doch bestimmt nicht zu erwarten, dass sich der Verkaufserfolg für die Fellows oder hier für den Friedel Hensch mit dem Verdienst von Johnny and the Hurricanes zum Red River Rock auch nur annähernd messen kann. Insbesondere, weil man ja auch hier mit der Sprachbarriere gar nicht erst kämpfen muss bei einem Original, das keine Worte hat. Nur wenn man eben genau an diesen Umsatz denken möchte, bei dem man gerne beteiligt werden will als Texter, dann lohnt sich's eben auch einen deutschen Text auf ein Instrumentalstück drüber zu legen. Denn 25% vom Red River Rock, das ist ausreichend genug Geld für den Joachim Rehlin durch den Hit von Johnny and the Hurricanes.

Diesmal kommt die erste Aufnahme von der Leona hier zweifelsfrei von Donny Elbert im Jahr 1957. Aber was macht man nun, wenn der Komponist seine eigene Songidee erst hinterher zur Single werden lassen möchte, weil er sich gerade noch mit seinen anderen Hitkompositionen beschäftigen muss? Nach seiner Priscilla, da kennen wir natürlich alle seinen Hit Fever für den Little Willie John oder für die Peggy Lee und für Elvis. Und so kommt eben der Eddie Cooley mit seiner eigenen Songidee zu spät fürs zumindest mal chronologische Original von der Leona.

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1: Willkommen, Historianer, zu unserem täglichen Musikgeschichten-Experiment mit Axel Lindner, wenn wir uns hier an jedem Tag des Jahres wieder mal mindestens einen ganz speziellen Song ein bisschen näher anschauen wollen. Freilich für die einen immer viel zu oberflächlich und für die anderen schon immer viel zu ausführlich. Und genau deshalb treffen wir uns genau hier für eine halbe Stunde, denn dann mag man sich hoffentlich noch für so eine spannende, ein bisschen längere Songgeschichte auch einlassen auf unsere nächste Hit History Halbzeit. We'll be right back.

Der Bill Haley startet mit seinen Comets auch heute wieder aus seinem 57er Album Rockin' the Oldies. Und diesmal macht der Bill seinem LP-Titel auch wirklich wieder alle Ehre. Denn die Bonnie Banks of Loch Lomond im schottischen Hochland, die gehen eigentlich schon zurück bis ins Jahr 1841. Also ganz bestimmt ein Traditional, das wir heute auch mit der ersten überlieferten Schallplattenaufnahme von Sänger Henry Byrd schon bereits aus dem Jahr 1905, trotzdem auch damals wohl besser schon als Oldie bezeichnen sollten. Aber wenn man schon mal eine Chance hat, zwischen einem Bill Haley und einer überlieferten Urversion mehr als 50 Jahre dazwischen zu packen, dann gönnen wir uns jetzt diesen Frühzeitmoment der Musikgeschichte mit Henry Byrd zum Loch Lomond.

Ich glaube, das ist nun bei all den Rockin' Oldies von Bill Haley's Comets wirklich das früheste, was sich so finden ließ. Erste Chartversion kommt dann von Evan Williams schon im Jahr 1912. Aber wir machen jetzt einen wirklich großen Zeitsprung, mehr als 30 Jahre vorwärts, mit der Maxine Sullivan in den Top 10 hier im Jahr 1937 zum musikalischen Mythos von Loch Lomond.

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mit Bandleader Woody Herman, da stehen wir genau 20 Jahre jetzt vor der Bill Haley-Version am Loch Lomond. Aber die nächste Hit-Version, nur wenig später, die zieht dann wohl auch die Kreise, die zuvor auch schon der Bill als Auslöser zur Kenntnis genommen hat, um diese schottische Highland-Melodie auch knapp 20 Jahre später selber ins Repertoire zu nehmen. Denn Orchesterchef Benny Goodman, der spielt diesen Klassiker vom Loch Lomond hier mit Sängerin Martha Tilton auf dem berühmten Carnegie Hall Konzert im Jahr 1938. Die Lilton Miss Tilton, wie man die Martha damals auch gerne nennt. Sie bringt diesen schottischen Nationalpark endgültig in alle Ohren, zumindest ins musikinteressierte Amerika, als den schottischen Exportschlager, vielleicht neben dem Whisky mit dem Loch Lomond.

Nach diesem Top-12-Hit im Jahr 1938, da wandern wir auch gleich um 10 Jahre weiter. Jetzt mit den Four Rockets hier im Raketentempo über die Zweite Weltkriegszeit hinweg. Der See nordwestlich von Glasgow gelegen, insgesamt mit einer Größe von rund 71 Quadratkilometer und je nach Wasserstand mit gut 30 Inseln bevölkert und inzwischen auch schon wie selbstverständlich eine eigene Whisky-Marke. Dort am Loch Lomond, hier im Jahr 1948 angekommen mit den Four Rockets.

Wir überspringen mal eben die kompletten 50s mit den Ramrods und ihrem Loch Lomond Rock, hier im Jahr 1961 angekommen, also im Prinzip einer musikalischen Verbindung zwischen der Urversion von diesem Loch Lomond und dem zuerst gehörten Bill Haley-Titel vom Rock Lomond. Und so bleiben wir für heute auch zum Ausklang unserer kleinen Songgeschichte auf der englischen Hauptinsel, aber wir landen damit wie gewohnt jetzt wieder mittendrin im Rock'n'Roll-Zeitalter. Alter, mit Sänger Dickie Pride, ebenfalls 1961 auf Urlaub am Loch Lomond.

Der Banjo Rock bleibt heute bei unserem nächsten Non-Hit-Pick im Jahr 1955 mal ausschließlich in Philadelphia beheimatet mit dem Mike Pedison Quintett und auch gleich noch ganz ähnlich im Northern Band Instrumentierungssound mit Boyd Bennett and his Rockets. Und beide Bands siedeln sich in diesen Monaten direkt neben dem Bill Haley oder dem Freddie Bell mit an, mit so einer Besonderheit, die im weißen Amerika jetzt ganz und gar nicht selbstverständlich war. Denn dieser inzwischen so salonfähig gewordene Northern Band Rock'n'Roll, der bedient sich jetzt anstatt der Blechbläser bei unüberhörbarem Saxophon-Sound. Und ein Saxophon, das war bis dato in der weißen Popmusikwelt eigentlich fast ausschließlich immer nur im schwarz geprägten Rhythm and Blues-Segment dann angesiedelt. Und darum werden auch beispielsweise die Aufnahmen von diesem Boyd Bennett mit seinen Rockets anfangs in diesem Jahr auch noch alle im schwarzen Rhythm and Blues-Teil des Billboard-Magazins auch beworben, obwohl die Band natürlich rein weiß aufgestellt war. Aber in Philadelphia, da hatte man damals den Trend der Zeit auch schon erkannt. Mit Bill Haley und seinen Comets und natürlich auch in der vermeintlichen zweiten Reihe des Northern Band Rock'n'Roll, heute noch der Banjo Rock mit Big Mo bei Boyd Bennett and his Rockets.

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Wir gehen heute mal wieder fast wortlos strollen mit Marty Wilson und seinem Hedgehopper im Jahr 1958. Und bei unserem nächsten wortlosen Original, da hören jetzt bestimmt auch manche Oldie-Freunde den Ace kennen mit Tough, mit dieser Melodie raus. Und das hat auch bei Ketty Vampus schon 1959 mit Bill Justice auch ganz bestimmt seine Berechtigung. Denn der Ace Cannon spielt da als Mitkomponist auch schon mit auf der anderen Seite auf der gelben Sonne in Memphis. Mit diesem Nachfolger zu Raunchy, Ketty Vampus, später auch als Tough. Von und mit Ace Cannon in der Band von Bill Justice.

Wir machen jetzt noch einen kurzen Geburtstagsstopp bei Ralph Virgilio alias Chico Holiday im Debütjahr 1959, hier mit seinem einzigen Chart-Hit mit den Young Ideas. Geboren wird er heute am 24. August im Jahr 1934 in Waukesha, Wisconsin. Aber die Rock'n'Roll-Gemeinde, die dreht diese Debütsingle in aller Regel auch gerne gleich mal um zum Cuckoo Girl mit Jubilar Chico Holiday.

Wenn es doch schon mal vorkommt, dass man in Amerika von der Insel kupfert, mit diesem Please Don't Touch von Komponist Frederick Heath alias Johnny Kidd mit seinen Pirates, mal rübergereicht von der Insel zu unserem Jubilar im Jahr 1959. Aber zum Abschluss machen wir mit ihm dann einen kurzen Zeitsprung jetzt ins Jahr 1967 auf die Northern Soul Tanzflächen. Dort geht dann im ganz buchstäblichen Sinn auch seine Sonne nochmal kurz auf. Follow the Sun im Namen von Chico Holiday.

0: heute auch bereits schon zum insgesamt dritten Mal bei uns im Film- und Fernseherinnerungsspektakel hier mit an Bord. The Lady is a Square mit Hauptdarsteller und Sänger Frankie Vaughan. Auch schon ein drittes Mal eben auf Geheiß der britischen Filmlegende Herbert Wilcox, der auch schon seit Anfang der 20er Jahre in Hollywood produziert und Regie führt. Aber nach seiner Rückkehr nach England, da verewigt der Herbert Wilcox mit dem Frankie Vaughan auch schon zwei weitere Kinostreifen mit Musikbeteiligung bei These Dangerous Years und Heart of a Man, ebenfalls in diesem Jahr 1959 mit Frankie Vaughan. Und diesmal spielt der dort den Johnny Burns, einen Mitarbeiter in einem Musikladen, der für die Mutter seiner Freundin ein Konzert organisiert, um sie aus dem Bankrott zu retten. Unter anderem auch mit einem alten Ray Noble Nummer 1 Klassiker mit Love is the Sweetest Thing oder auch mit einem weiteren Chart-Hit, der aber dann zeitnah 1959 doch aus Amerika rüberschwappt, von Rusty Drapers Original That's My Doll. Die Komposition kommt von Dick Glasser und landet durch den Frankie Vaughan und dieser Kinoaufführung ausschließlich einen britischen Chart-Hit im Film The Lady is a Square, auch zu einem landesweiten Erfolg mit That's My Doll, bevor der Frankie Vaughan dann auch einen Kurzabstecher nach Hollywood macht, an der Seite von Tony Randall und Marilyn Monroe bei Let's Make Love. Aber zuvor eben auch hier noch der dritte Chart-Hit bei The Lady is a Square, hier mit That's My Doll.
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0: Podcasters. Unlängst habe ich ja auch schon mal versucht, euch unter unserem Slogan Wir denken Radio anders meinen ganz persönlichen Umgang mit den Oldies der 70s und der 80s ein bisschen näher zu bringen. Dass ich mich da ganz persönlich trotz aller vorhandenen Charthits aus diesen Jahren nicht besonders gut aufgestellt fühle, mit Musikmaterial oder gar den notwendigen Musikdaten aus dieser Zeit, um daraus auch ein vernünftiges Jahresprogramm aus den 70s oder gar aus den 80s noch an den Start bringen zu können. Es wäre vielleicht schon mal ein Anfang gemacht, wenn mir da so ein guter Geist vielleicht mal ein Excel-Sheet schicken würde mit 1000 Musikergeburtstagen aus den 70s oder aus den 80s. Dann wäre es aber auch meines Erachtens angeraten, zu jedem dieser Geburtstagsaspiranten mal mindestens ein oder zwei Singles mehr im Bestand zu haben, als immer nur die gleichen Hitparaden-Songs wieder hören zu können. Das heißt, ohne die relevanten Musikdaten, da lässt sich so ein Tageskonzert für mich persönlich mal nicht umsetzen. Diese redaktionelle Basisvorarbeit, die ist meines Erachtens aber der erste Grundstock für ein wirklich gutes 70er-Jahre-Programm für Fans. Und so will ich das Zepter für diese Musikjahrzehnte gerne an euch auch weitergeben, damit wir auch gemeinsam mal neue Musikgeschichten kennenlernen, hier beim Hit History Tageskalender.
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0: Weiter geht's, Historianer, mit unserer nächsten Hit History Halbzeitrunde mit Axel Lindner. Jetzt aus den 60s, immer mit unseren Originalversionen berühmter Hits, mit einem kleinen Abstecher zu Beat in Europa und natürlich auch wieder mit mindestens einem Beispiel aus unserer Jahresstaffel von Beat Goes Rhythm and Blues. Also im Grunde ganz genauso, wie das auch schon in den 50s in der Frühzeit bei uns hier abgelaufen ist und wie das dann auch im Anschluss noch aus den 70s dann nachgereicht wird. Jeden Tag zu diesem Moment dieselben Themenbausteine, aber an jedem Tag mit jeweils anderen Musikgeschichten natürlich am Start. Unsere Hit History Halbzeit, die hat bei dieser Sendereihe natürlich nicht nur diese einzelne Sendung im Fokus, sondern hoffentlich eine ganze Menge mehr an Musikgeschichten, ganz bewusst auch für den Oldie-Musikfreund, der sich auch gerne an jedem Tag wieder aufs Neue so ein bisschen überraschen lassen möchte, jetzt eben aus den 60s mit unserer Hit History Halbzeit.
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For once in my life. Einmal im Leben was gekupfert und schon wird's auch wieder zum Welthit. So dachte sich vielleicht, dass der Stevie Wonder Ende 1968 mit diesem Treppchenplatz auf beiden Seiten des Atlantiks. Aber die Motown-Komponisten Ron Miller und Orlando Murden, die entwerfen die ersten Grundzüge dieser Melodie bereits knapp 3 Jahre vorher. Aber der Ron Miller, der steht zum Beispiel auch an der Seite von Stevie Wonder bei A Place in the Sun oder später mit Yester Me, Yester You, Yesterday oder Heaven Help Us All. Und er schreibt danach auch die Nummer 1 für Diana Ross von Touch Me in the Morning. Also kann man es dazu auch schon mal ganz gut nachvollziehen, wie der Stevie Wonder über den Ron Miller an dieses For Once in My Life überhaupt gekommen war. Nur der Berry Gordy, der hatte seine Aufnahme vom Dezember 1967 auch erstmal in die Schublade legen lassen, obwohl der Stevie schon damals auf eine Veröffentlichung gedrungen hätte. Nur die Arrangementfähigkeiten von Stevie Wonder, die machen dann ein Jahr später aus einem eher unscheinbaren Original hier jetzt von Jean Duchamp schon 1966 dann eben schlussendlich diesen Welthit draus. Aus dieser Ersteinspielung nur zu Testzwecken, da wird dann auch bei der Chicagoer Konkurrenz beim Jazz-Ableger Cadet aber trotzdem noch eine Single vom Original For Once in My Life mit Jean Duchamp

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for Once in My Life, ebenfalls noch vor Stevie Wonder im Jahr 1966 eingespielt von der Labelkollegin Barbara McNair, zuerst für ihr Album Here I Am und dann nach Stevies Erfolg auch noch zur Single nachgelegt. Während der Tony Bennett jetzt zum Abschluss für heute damit auch noch chronologisch die erste Chartversion einspielt, bereits im Oktober 1967 in die Hot 100 und auch in die Top 10 der sogenannten Adult Contemporary Charts gelandet. Und so macht der Tony den Song auch zeitnah zum Titeltrack seines 67er Albums. Aber er singt den Titel dann auch nochmals, nämlich zur Grammy-Verleihung für den Stevie Wonder im Jahr 2015 mit For Once in My Life.

Die Monja landet mit dem Roland Wächter, wie er mit seinem ausgeschriebenen W auch tatsächlich heißt, damit in den deutschen Top 5. Aber die Crying Strings, die kommen mit Texter und Komponist aus Mödling in Österreich zu uns, mit ihrem Original im Namen von Gerhard Jäger und Peter Hornung. Die Crying Strings und ihre Monja.

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Auch hier denkt man am Kontinent wahrscheinlich in allererster Linie mal an die Beatles, weil es bei uns mit dem Please Mr. Postman damit auch eine deutsche Odeon-Single gegeben hatte. Dann wird als nächster Gedanke auch sofort das US-Original der Marvelettes dann nachgeschoben. Aber sowohl der Mike Sheridan mit seinen Knight Riders als auch noch der Byrne Elliott mit seinen Fanmen, die vertreten diesen Motown-Klassiker in 45 Umdrehungen auf der Insel. Und nachdem es dort sowas wie ein ungeschriebenes Gesetz inzwischen auch schon ist, dass die großen britischen Plattenfirmen jetzt keine Mehrfachverwertung von so einem US-Original mehr anstreben, da gibt's eben dann in England für den Byrne Elliott nur noch eine EP-Variante bei Beat Goes Rhythm and Blues. Und so wird dann im Verlauf nur der Mike Sheridan auf der Insel mit einer britischen Single belohnt von diesem Marvelettes-Original mit Please, Mr. Postman.

Als kleinen Vorspann legen wir uns diesmal die US-amerikanische Variante eines britischen Mega-Hits mal vorneweg auf die Teller. Aber auch mit den Seagulls war damit in Amerika leider kein überregionaler Erfolg zu machen. Vom Death of a Clown.

Heute gehen wir für unsere 60s Song Story ins Jahr 1967, als der jüngere der beiden Davis-Brüder mit diesem europäischen Megahit mal zumindest einmal aus dem schier übermächtigen Schatten seines größeren Bruders Ray Davis herausgetreten war. In unserer sechsteiligen Kings Story, da widmen wir uns natürlich auch den weiteren Solo-Erfolgen von diesem Dave Davis. Aber heute, da schauen wir mal nur auf diesen vermeintlichen Tod eines Clowns, der aber eigentlich viel eher den Niedergang der kompletten Zirkuskultur beschreiben will. Sicher heißt es da im Refrain "Let's drink to the death of a clown", aber im Nachgang, da ist dort auch das Make-up des Clowns getrocknet und klebrig. "The lion tamer's whip doesn't crack anymore", heißt's hier. Die Peitsche des Löwenbändigers, die knallt nicht mehr. "The old fortune teller lies dead on the floor", der alte Wahrsager liegt tot am Boden, denn es gibt ohnehin niemand mehr, der sich die Zukunft vorhersagen möchte. Der Insektendompteur, der kriecht aufgeregt auf den Knien rum, um seine Flöhe wieder einzufangen. Also ich hoffe, es findet sich jetzt jemand, der auch für den Dave Davis jetzt den Kronkorken, The Crown, von der Bierflasche hier auch runterkriegt. Let's all drink to the death of a clown.

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Die nach Italien übergesiedelten Casuals nehmen hier Anleihen beim Semi-Detached Suburban Mr. James von Manfred Mann. Aber auch in Spanien, da wird der Mr. James auch ein beliebter britischer Hit. Natürlich mit landessprachlichem Pendant, hier mit Los Stop.

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Lied, heute aus dem 68er Album des Tages mit den Lemon Pipers, so benannt nach ihrem Headliner-Song vom Green Tambourine, aber auch ihr Rice is Nice. Das kommt direkt im Nachgang auch ebenfalls noch in die Billboard-Charts, wenn dort eben die Reiskörner aufs Brautpaar geworfen werden, direkt nach der Trauung, wenn sie die Kirche verlassen. Und so drehen wir auch die Single auch gleich um mit den Lemon Pipers aus Cincinnati, Ohio, zum Blueberry Blue aus ihrem Hit-Album, der Green Tambourine.

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Wir schauen uns heute gerne noch ein bisschen um mit den Lemon Pipers auf ihrem Album zum Nummer 1 Hit, der Green Tambourine, unsere Jahresstaffel vom 60s Album des Tages. Die soll ja auch gerade mal ganz bewusst so ein bisschen neben die namensgebenden Headliner-Songs auch gerne leuchten, damit wir den Zeitgeist auch immer so neben den Nummer 1 Hits auch ein bisschen breiter sehen dürfen und damit auch der Soundblickwinkel auch ein bisschen drüber hinaus scheinen darf auf unseren 60s Album des Tages. Geschrieben und produziert wird ihre LP am New Yorker Brill Building am 1650 Broadway und damit aber auch schon quasi vorsätzlich mit Hookline-Hit-Garantie auch überhaupt angepeilt, auch mit ihrem diesjährigen zweiten Album noch von der Jungle Marmalade zur Einleitung der bald so benannten Bubblegum-Era mit den Lemon Pipers, hier auch noch mit ihrem Shoestring Boy aus dem Album vom Green Tambourine.

Er war einer der Initiatoren des Surf Sounds an der Westküste. Nach seinem Charthit von Let's Go Trippin', da löst er dort einen wahren Gitarrenboom auch aus. Hier aus demselben Jahr 1962 mit seinem Surfbeat. Surf war also zu Anfang erstmal verstärkt eine hauptsächlich instrumentale Sache, die sich erst dann zur Zeit der Beach Boys und Jan and Dean oder den Fantastic Buggies oder auch den Hondells dann auch mit Stimmen zeigen. Dutzende von Instrumentalbands sorgen damals, aber gerade in diesen Monaten, auch für Dutzende an wortlosen Surf-Hits. Mit Wipeout von den Surf Fairies, mit der Pipeline von den Gentes oder auch dem Lonely Surfer mit Jack Nietzsche. Nur mal 3 Top-10-Beispiele, die wir natürlich alle noch hier in unserer Sommer-Edition auch noch hören werden. Aber der Initiator mit diesem so markanten Gitarren-Tremolo, das war eben dort der Dick Dale mit seinen Dale-Tones. Und dabei kommt er gebürtig von der Ostküste aus Quincy in Massachusetts, dort geboren als Richard Monsur am 4. Mai 1937 und hier 1963 auch nochmal mit seinem berühmt gewordenen Gitarren-Tremolo am Start für seine Surfer-Hymne The Wedge. Von und mit Dick Dale and the Dale Tones.

Mit diesem Instrumental kennt die Hitparadengemeinde unseren nächsten Geburtstagsaspiranten bestimmt schon bestens, den Mason Douglas Williams, heute geboren am 24. August 1938 in Abilene, Texas. Und genau zu seinem 30. Geburtstag, da befindet sich sein Mega-Hit vom Classical Gas auf Platz 2 in den Billboard-Charts. Ein besseres Geschenk hätte er sich wohl zu seinem runden Geburtstag damals kaum selber machen können. Und hier auch gleich mit dem ganz ähnlichen arrangierten Nachfolger mit den Greensleeves im Namen von Mason Williams.

Noch bevor der Mason Williams mit Classical Gas und den Greensleeves seinen Hitreigen beginnt, dahinter lässt er uns hier bereits 1966 sein Schallplattendebüt mit dem Exciting Accident.

Damit kommt unser Jubilar dann als Komponist auch bei uns in die deutschen Top 5 und auch bis ganz nach oben auf der Insel mit Esther und Abi Uferim und ihrem Cinderella Rockefeller aus der Feder von Mason Williams. Und so ist er dann auch nicht nur Gitarrist und Komponist, sondern auch als Comedian in Fernsehshows auch bis ins 21. Jahrhundert zu erleben. Also ein echtes Multitalent, das man eigentlich schon wie gewohnt nicht immer nur an diesem einen Instrumentalhit festkleben sollte, hier auch noch zum Abschluss als Sänger mit She's Gone Away im Namen von Mason Williams.

es finden sich auf unserem täglichen Geburtstagskalender auch immer wieder einige Frontleute von Bands mit ein, die uns in diesen Tagen auch immer genauso viel Spaß bereiten wie die Solo-Kollegen. Deshalb laden wir heute am 24. August auch noch den Jim Brady mit seinen Sandpipers mit ein, damit wir auch gerade solche Jubiläumskandidaten nicht in Vergessenheit geraten lassen. Denn es lohnt sich doch immer, wenigstens einen kurzen Moment im Jahr auch die Hitkandidaten wieder in Erinnerung zu rufen, die man ansonsten viel zu häufig vermeintlich in die zweite Reihe abschieben möchte. Geboren wird der Jim Brady heute im Jahr 1944 in Los Angeles, Kalifornien, wo er auch bereits mit 20 seine erste West Coast Band gründet, die Greats, gleich mit ihrer Debütsingle 1964 mit dem Wild One.

Als dann die letzte Bühnentür hier buchstäblich für die Grads 1966 zufällt, da holt sie kurz danach schon der A&M-Labelchef Herb Alpert mit an Bord und er versorgt sie als die inzwischen umbenannten Sandpipers im selben Jahr mit einem ursprünglich kubanischen Volkslied, schon knapp 30 Jahre zuvor hier mit Benny Moré und dem Orchester Josito Fernandez erstmals zur Schallplatte mit La Guantanamera.

Unser Jubilar wird dann in mehreren Sprachen für meist aber latin-gerechte Hits auch sorgen. Ja, auch noch mit dem Hit-Nachfolger auf beiden Seiten des Atlantiks mit Quando Min Amore, mit einem ursprünglich italienischen Original von Anna Identici, aber dann auch mit Jim Brady und seinen Sandpipers in die USA exportiert. Nur im Anschluss auch gleich noch zum Welthit für den Engelbert. Dann aber erst durch den Text von Barry Mason. A Man Without Love, alias Quando Min Amore.

Lonely Too Long bleibt man damit auf den Northern Soul Tanzflächen rum mit unserem Jubilar bei den Sandpipers. Insgesamt werden es für den Jim Brady mit seinen Mannen zwischen 1966 und 76 am Ende 9 Chart-Hits, also auch wieder um einiges mehr als immer nur im Fokus zu behalten durch Guantanamera. Wir erleben die Sandpipers 1968 auch noch bei einer Filmvertonung beim Streifen Beyond the Valley of Dolls und zum Abschluss 1970 auch gleich noch mit einem weiteren Top-20-Hit zum Film The Sterile Cuckoo mit Come Saturday Morning von Jim Brady und den Sandpipers.

Die Subjects of My Thoughts, die zeigen sich diesmal wieder in Richtung unserer holländischen Nachbarn. Denn dort feiern wir heute mit Hans Holles Daily mit der Band Sandy Coast Geburtstag am 24. August 1945 in Den Helder in den Niederlanden geboren und hier dann auch schon 1966 per Schallplatte ganz buchstäblich an den sandigen Küsten eben zu Hause am Ärmelkanal unterwegs und damit dann natürlich aufgrund der lokalen Nähe auch immer mit besten Beat-Kontakten auf der Insel hinter den White Cliffs of Dover bis nach London jetzt mit den Small Faces. Niederbeat trifft auf Steve Marriott in Swinging London mit Hans Holles Daily und der Sandy Coast zu Sorry, She's Mine.

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1: Sorry, she's mine. Nicht weit weg in jeder Hinsicht zwischen den Small Faces und den Sandy Coast aus Holland. Und ganz genauso geht's dann auch mit unserem nächsten 45er Beispiel von Sandy Coast zu Sandy Coast. Nämlich diesmal von Holland dann an die amerikanische Westküste zu Roger McGuinn und seinen Birds. Denn auch die treffen sich danach erneut an der Sandy Coast mit We'll Meet Again.

We'll meet again. Niederbeat Chart-Erfolge auch mit West Coast-Wurzeln. Aber das geht dann im Wechselspiel mit Frankie Valli, auch an der Ostküste mit den Four Seasons. Auch dort hält dann der Hans Collis-Stelle im übertragenen Sinn mal seine Füße in den Sand mit Sandy Coast. I'm working my way back to you.

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Den Weg zu diesem kleinen Niederbiet-Geburtstagskapitel, den hat uns zum wiederholten Mal auch schon wieder der Klaus aus Freiberg geebnet. Hier auch noch im Schlepptau des dazugehörigen Four Seasons Erfolgs. Aber dort liefern sie dann für ihre beatbegeisterten Landsleute auch einige bestens bewertete Eigenkompositionen auch ab. Hier schon 1968 gelandet mit I See Your Face Again. Auch in den holländischen Charts gelandet mit Hans Hostelle, unserem Geburtstagsjubilar, bei den Sandy Coast.

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Wir gehen heute in unsere Elvis-Ecke im wahrsten Sinne des Wortes ins gelobte Land auf den US-Hitparadenplatz Nummer 14 mit einer englischen 7 bereits im Elvis-Jahr 1974. Und damit überrundet der Elvis zum wiederholten Mal auch seine urschwarzen Taktgeber, wie hier den Chuck Berry schon aus dem Januar 1965 mal eben auf den Rang 41 nur im Erscheinungsjahr ausgebremst. Der Chuck schreibt den Song wohl noch in seinen letzten Gefängnistagen und er benennt dabei aber auch einen uralt Hillbilly-Klassiker zum Vorbild für dieses Promised Land, nämlich den Wabash Cannonball von der Carter Family. Der stammt im Original bereits aus dem Jahr 1928, also schon weit vor Johnny Cash und June Carter Cash. Da finden die Hillbilly-Wurzeln schon ihre Verbindung, auch bis zu Chuck Berry. Wir hören mal kurz rein zum Urauslöser Wabash Cannonball, der ja auch in den 50s ins Country-Lager mit übernommen wurde, zum Beispiel mit Little Jimmy Dickens oder auch mit dem Rusty Draper oder mit Lonnie Donegan. Aber für den Chuck Berry, da waren die weit älteren Versionen von Roy Acuff und dieser Carter Family eben das Vorbild für seine Fahrt ins gelobte Land, ins Promised Land mit dem Zug Wabash Cannonball mit der Carter Family.

Carter Family liefert damit im Grunde auch für den Elvis die Initialzündung ins Promised Land. Auf einer Zugfahrt, so irre es klingt, von St. Louis nach Liverpool. Denn so heißt zumindest mal das dazugehörige Album von Chuck Berry, From St. Louis to Liverpool. Auch durch den England-Aufenthalt von Chuck Berry noch Ende 1964, auch im britischen Fernsehen, da kommt dort auch sein Promised Land ebenfalls in die englischen Hitparaden notiert, genauso wie auch die vier anderen 64er Singles parallel zu den Beatles erfolgen dann auf der anderen Seite des Atlantiks. Nun aber ab ins Promised Land zum Elvis-Vergleich hier mit Chuck Berry.

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1: Zwischen den heutigen Fernseherinnerungen an die Wacky Races aus den Jahren 1968 bis 70 und dann der deutschen Erstausstrahlung unter dem Serientitel von Autorennen Total, da liegen auch diesmal mehr als 25 Jahre dazwischen, bis dann ProSieben ab 1996 diese insgesamt 17 Folgen der Zeichentrickserie fürs deutsche Fernsehen dann aufbereitet. Und damit dürfen sich dann all unsere Film- und Fernsehgelehrten auch diesmal wieder ums gerade passende Jahrzehnt streiten, in das man diese Serie dann schlussendlich einsortieren möchte. Dort bekommen die einzelnen Rennautos dann immer auch dieselben Nummern. Zum Beispiel die 00, das wird das Auto von den Bösewichtern in der Serie mit Dick Distartley und Mutterly gefahren mit einer Mean Machine. Oder die Nummer 1 im sogenannten Boldermobil, das fahren die Slack-Brüder, zwei Höllenmenschen mit einem Auto aus einem Felsbrocken gehauen. Und dann geht's weiter bis zur Nummer 10 mit dem Buzzwagon von einem Holzfäller und einem Biber mit 4 Kreissägenblättern anstatt Reifen. Also man kann sich schon in etwa mal vorstellen, dass all diese Autorennen immer einige ganz spezielle Fernsehmomente gebracht haben. Dann immer mit dieser kurzen Einleitungssequenz von Autorennen Total oder den Wacky Races.

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2: Willkommen, Historianer, zu einer weiteren Ausgabe der Hit History Halbzeit, die wir in diesem Monat mal ganz und gar an dieser Stelle jeden Tag mit jeweils zwei Pärchen von unseren Originalversionen berühmter Hits aus den 80er Jahren ausstatten. Und danach wollen wir auch gleich sofort weiterschalten zu wenigstens noch einem deutsch-englischen 50-50-Pärchen, wie wir das nennen. So machen wir das ja quer durchs ganze Jahr schon aus den 50s, aus den 60s und auch aus den 70s. Und so lädt euch der Axel Lindner aber jetzt auch zu einem Dreierpack ein mit womöglich recht überraschenden Songpärchen, diesmal aus den 80er Jahren bei unserer Hit History Halbzeit.

Wir starten heute mit Michael Jackson in den Top 5 ins Jahr 1983 in ein vollkommen neues Musikthema, das sich nun ausnahmsweise mal nicht mit einem relativ exakt kopierten Coverhit beschäftigt, sondern wie hier mit seinem Wannabe Startin' Somethin'. Da holt er sich bestenfalls eine recht deutliche Portion an musikalischer Anregung bei diesem Top 40 Hit aus dem Jahr 1973 mit Manu Dibango. Der Saxophonist aus Kamerun wird für nicht wenige Musikhistoriker damit zum Begründer der Disco-Ära, also ein ganz hoher Titel. Sein Soul Makusa verbreitet sich in New York ganz bodenständig auf den dortigen Tanzflächen, bevor der Manu Dibango davon überhaupt erstmal eine amerikanische Singlepressung damals bei der Plattenfirma Atlantic überhaupt erreichen kann. Zuvor gab es nämlich nur eine französische Singlepressung aus der Heimat von Manu Dibango. Aber der rhythmische Refrain, der überzeugt dann 10 Jahre später eben den Michael Jackson, hier diesen Urhit Soul Makusa als Inspiration zu verwenden. Von und mit Manu Dibango.

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Alle unsere Originalversionen berühmter Hits, die kommen natürlich gerne und immer wieder direkt vom Herzen an euer Ohr. Sofern ihr es auch diesmal wieder ertragen wollt, dass wir mit diesem Top-10-Hit von Bryan Adams im Original wieder was Älteres gefunden haben. Denn der Komponist Ian Lloyd kommt damit bereits 3 Jahre zuvor im Jahr 1980 auf seinem Album Third Wave Civilization in die Läden. Der kanadische Komponist Eric Kanya wollte nämlich seine ursprüngliche Songidee 1980 nicht selber veröffentlichen und gibt eben diesen Song zuerst weiter an den Sänger Ian Lloyd und auch noch an die Rosetta Stone, bevor der Bryan Adams damit dann in die Hitparaden kommt. Nach diesem Original von Ian Lloyd und Straight from the Heart.

Die sexy Eyes der Schwedin Sif Inger, die sehen ganz bestimmt schon mal besser aus als nur das eine Auge von Dr. Hook-Sänger Ray Sawyer. Aber der Piratenkapitän, der wird von Textdichter Christian Hellburg auch nur zu gerne als Vorlage genutzt, weil der auch schon knapp 15 Jahre lang bestens sich auskennt, wo man im deutschen Übersetzungskarussell auch immer automatisch sofort mitverdienen kann. Zum Beispiel bei Carly Simon und You're So Vain oder der Luisa Fernandes Lay Your Love on Me oder auch mit dem deutschen Text zum Love-Hit You're the Greatest Lover und jetzt eben auch bei den Sexy Eyes von Dr. Hook.

0: damit geht unsere 80er-Jahre-Originalrunde auch schon wieder dem Ende zu. Aber selbstverständlich gibt's dann gleich morgen wieder hier eine weitere Hit-Gegenüberstellungsrunde zur Hit-History-Halbzeit.
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Free Me, direkt aus den Top 10 in den deutschen Hitparaden. Dazu holen wir uns heute am 24. August gerne Uriah Heep auch auf unseren Erinnerungskalender, denn ihr Frontmann und Komponist Ken Hensley, der feiert genau heute im Jahr 1945 sein ganz persönliches Jubiläum. Mit 12 lernt er bereits Gitarre durch das renommierte britische Gitarrenbuch von Bert Wheaton. Das hatten wir schon öfters mal zum Thema gemacht auf der Insel. Und etwas später dann am Keyboard und am Notenblatt auch schon zu finden. Und das

Come on down to my boat, baby, mit der britischen Freakbeat-Kopie vom Every Mother's Son Top 10 Hit aus Amerika rübergereicht bei der ersten Bandstation von unserem Jubilar Ken Hensley, hier bei den Gods in Hertfordshire gelandet, zusammen mit dem späteren Rolling Stones-Gitarristen Mick Taylor, ja auch noch mit einem frühen Beatles-Cover zur Single, schlussendlich also doch noch in 45 Umdrehungen aus John Paul, George und Ringos Repertoire mit Ken Hensley und den Gods und hey, Bulldog!

Die Real Love Guaranteed führt unser Jubilar dann 1969 von den Gods dann zur nächsten Bandstation, zur Gruppe Toe Fat mit der einzigen Single, die heißt Bad Side of the Moon. 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

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Damit wird es dann 1971 auch Zeit für den Debüthit von Uriah Heep, natürlich mit Komponist Ken Hensley in den deutschen Hitparaden gelandet. Insgesamt werden es für Uriah Heep mit Ken Hensley dann am Ende 15 Hits zwischen 1971 und 1979. Und auch wenn unser Jubilar auch noch weiter erfolgreich dann komponiert und singt, da lassen wir es in seinem Namen jetzt mit einem letzten Uriah Heep-Hit auch noch ausklingen. Natürlich auch wieder aus der Feder von Ken Hensley, der Liedstimme auch von Lady in Black. Und am Notenblatt auch noch hier für Stealin, einer aus gut einem Dutzend an deutschen Charterfolgen. Im Namen von Ken Hensley bei Uriah Heep.

wenn wir uns heute mit unserer 70s Song Story der Überlieferung nach im Sommer 1970 hier mal auch in München treffen wollen, dann heißt das jetzt längst noch nicht, dass diese Lady, um die es jetzt auch gleich geht, deshalb womöglich auch Bayerin gewesen wäre. Aber immerhin, da hat diese so betitelte Lady in Black ihren Komponisten Ken Hensley von Uriah Heep derart beeindruckt, dass er dieser Münchner Bekanntschaft einen Welthit gewidmet hat. Und was mich dabei auch ganz persönlich freut, dass diese Lady in Black auch sowas wie ein pazifistisches Friedenssymbol dann aussendet. Denn wann immer der Sänger David Byron nach Waffen für kämpferische Stärke sucht, da lehnt sie strikt ab und bittet um Friedfertigkeit und Entspannung des Konflikts. For darkness I was walking and destruction lay around me, so heißt's. From a fight I could not win, but she would not think of battle that reduced man to animals. Sie denkt nie an Kampf, der Männer wie Tiere erscheinen lässt. Sie denkt an die Mütter aller Männer und gibt ihm diesen Ratschlag. Die Lady in Black, die wahrscheinlich auch wegen dieser Münchnerin auch nur in Deutschland zum Hit wurde und in England und in Amerika leer ausgegangen war. Obwohl der Friedenstenor ja durchaus im Jahr 1971 auch viele Befürworter findet. In Zeiten des Vietnamkriegs die sanfte Problemlöserin, die Lady in Black mit Uriah Heep.

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Ob nun nach Westen, Osten, Norden oder Süden, die Blickrichtung, die zielt in den neueren Musikjahren nach diesem britischen und deutschen Treppchenplatz von den Pet Shop Boys, natürlich auch diesmal wieder aufs zugrunde liegende Original, auch bereits 14 Jahre zuvor von den amerikanischen Village People, damals der Nachfolger zu YMCA im Jahr 1979. Und so ist es auch wieder so eine gute Musikgenerationengeschichte dazwischen geschaltet, mit dem neuartigen Soundteppich der 90er Jahre ein bisschen aktualisiert, und schon konnten sich damals die Eltern wieder mit ihren Kindern über einen ehemaligen Charthit unterhalten, auch wenn die Eltern den bereits eben aus ihren Jugendtagen schon kennen. Und genau so war es auch schon bei Elvis und bei Fats Domino in den 50er Jahren gewesen. Also wollte ich einfach mit diesen paar exemplarischen Hits aus den 80ern und den 90ern euch gerne dazu ein bisschen animieren, dort mit eurem musikalischen Sachverstand auch weiterzusuchen nach genau solchen Originalbeispielen. Denn wenn ich das mit kompletten Jahresstaffeln aus den 40s, 50s, 60s und 70s hinkriegen konnte, dann funktioniert dieses musikgeschichtliche Neuaufgussverfahren mit Sicherheit auch weiter, auch in den 80er und 90er Jahren. Ganz egal, in welche Himmelsrichtung man da so schauen mag, diesmal zu den Village People und Go West!

So sind wir damit auch schon wieder am Ende angelangt mit unserer heutigen Musikgeschichtenrunde aus alten Tagen, die wir damit auch quer durchs ganze Jahr auch nicht in Vergessenheit geraten lassen wollen. Aber dazu gehören ja bekanntlichermaßen auch immer drei dazu. Die einen, die all die Geschichten kennen und erstmal aufschreiben. Die nächsten, die euch dann die Geschichten erzählen. Und als allerwichtigstes natürlich ihr da draußen an allen Hörgerätschaften, damit ihr diese Geschichten auch nicht in Vergessenheit geraten lassen wollt. Wir machen also immer ganz bewusst die Trennung zwischen den Geschichtenlieferanten und dem Menschen vor dem Mikrofon, der da gerade diese gut recherchierte Musikgeschichte erzählen darf. Denn vielleicht habt ja auch ihr als momentane Zuhörer auch so manche Musikgeschichte auf Lager, die wir auch noch gar nicht kennen. Dann würden wir die nämlich gerne kennenlernen. Denkt einfach mal drüber nach. Bis morgen dann zur nächsten Ausgabe von unserem Hit History Tageskalender.

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Und mit dem Song Up von Olly Murs und Demi Lovato oder Lovato begrüße ich euch hier im Studio Drüpplingsen zu einer neuen Ausgabe. 2 Stunden, ich hoffe, gute Unterhaltung, viel Musik, viel quasseln werde ich auch wieder. Am Mikrofon Ille Wallis und ja, dann legen wir doch mal los. Übrigens, ich habe noch ein paar Geburtstagskinder und diese Demi Lovato, wie gesagt, ich weiß nicht, wie man die richtig ausspricht, gehört auch dazu und habe ich mal gegoogelt, wer das ist. Demetria Devon Demi Lovato ist eine US-amerikanische Sängerin und Schauspielerin und sie wurde durch die Rolle der Michi Torres im Disney-Film Camp Rock bekannt. Also mir war sie überhaupt nicht bekannt, aber das muss ja auch nicht sein. Ja, dann legen wir mal los. Ich wünsche euch gute Unterhaltung und jetzt kommt Kodo Döff.

Nun habe ich gerade gegoogelt, Stiff heißt natürlich deutsch-österreichisches Feingefühl. Und eigentlich habe ich den Titel gespielt, weil Inga Humpe angeblich Geburtstag hat. Jetzt habe ich da mal ein bisschen gegoogelt, das stimmt überhaupt nicht, der hat im Januar Geburtstag. Also auf diese ganzen Statistiken darf man sich auch nicht verlassen. Aber egal, der Titel ist klasse und die Frau ist auch klasse. Und jetzt komme ich mal zu einem Wunsch und da muss ich mich bei der Uschi Kolling entschuldigen. Den habe ich nämlich schon zweimal nicht geschickt oder nicht gesendet, obwohl sie sich den gewünscht hatte. Ja, ganz einfach, ich hatte den Song nicht, aber jetzt habe ich ihn. Und jetzt spiele ich ihn für dich, Uschi. Harry Belafonte mit The Hands I Love.

Normalerweise bleibe ich ja neutral in meinen Sendungen, aber es gibt etwas, das ärgert mich. Da kann ich mich aufregen und wütend werden. Und wer mich mal wütend erlebt hat, oha. Es geht um die Sportveranstaltungen, die da im Moment sind. Und wir haben nun mal sehr, sehr viele Medaillen gewonnen, sehr oft von Farbigen. Die sind aber auch in Deutschland teilweise geboren oder sind auf jeden Fall seit vielen Jahren in Deutschland, zahlen ihre Steuern, holen für uns die Goldmedaillen oder andere Medaillen. Und dann werden die im Internet dermaßen runtergemacht. Das kotzt mich so an. Da kann ich mich nur noch aufregen. Das musste ich mal loswerden. Und da finde ich, bietet sich der Titel an von Peter Alexander. Hier ist ein Mensch, denn wir sind alle Menschen. Und wie hat mir jetzt jemand gesagt, ich glaube, die Monika war das, die haben auch rotes Blut, genau wie wir.

Peter Rubin, wohin die Füße tragen. Ja, das habe ich auch mit Absicht gespielt, dieses Lied. Ich muss euch nämlich privat mal etwas erzählen. Ich habe mir vor ein paar Tagen ganz, ganz fürchterlich die Zehen wehgetan. Also ich weiß nicht, ich glaube, der eine Zeh ist sogar angebrochen oder zumindest ganz, ganz fürchterlich verstaucht. Also ich habe Schmerzen und es sieht auch nicht gut aus. Ich nehme also zurzeit einen Stock. Muss ich Gott sei Dank nicht mit den Füßen moderieren, sondern kann das immer noch mit meinem Mund machen. Aber ich wollte dann meinen Kindern bei einem Anruf erzählen, was mir passiert ist. Und da fiel mir doch tatsächlich auf, dass es für die Zehen keinen Namen gibt. Also wir haben an den Händen den Zeigefinger, den Daumen, den kleinen Finger, den Mittelfinger, Ringfinger und so weiter. Was ist denn mit den Füßen? Und das habe ich dann tatsächlich mal gegoogelt. Und das kommt dann jetzt nach dem nächsten Song. Solange du deine Füße unter meinen Tisch stellst oder so ähnlich heißt es, glaube ich, von den Höhnern.

0: aus. Und überhaupt, kannst du eigentlich mal diesen blöden Kopfhörer ausziehen, wenn ich mit dir spreche?
1: Dann fragen Sie doch mal, Frau Dr. Wallis. Also anders als bei den Fingern haben die mittleren Zehen im Alltag keine eigenen Eigennamen. Sie werden von innen nach außen mit Nummern oder lateinischen Begriffen benannt. Nur der große und der kleine Zeh haben feste Namen. Der große Zeh, also die Großzehe oder medizinisch Hallux digitus pedis 1. Der zweite Zeh, die Zeigezehe, digitus pedis 2. Dritter Zeh, Mittelzehe, naja, das hätte ich noch gewusst, digitus pedis 3. Vierter Zeh, Ringzehe, also wie beim Ringfinger, digitus pedis 4 und kleiner Zeh, kleine Zehe oder medizinisch digitus minimus, digitus pedis 5. Also, das haben wir jetzt auch geklärt und nur so zur Info, bei mir ist es pedis 3 und pedis 4. Ach gut, haben wir die medizinische Abteilung auch abgehandelt. Und was mir jetzt gut tät, das besingt Nick P., nämlich mit den Füßen im Meer zu sein. Wäre das schön.

Wolfgang Schwalm hat auch Geburtstag diesen Monat. Und da habe ich einen Song rausgesucht, der eigentlich gar nicht mehr zutrifft. Die Wildecker Herzbuben mit Weil wir Freunde sind. Die beiden haben sich wohl verkracht, sind zumindest nicht so im ganz Guten auseinandergegangen. Und das ist wirklich sehr, sehr schade. Aber ich spiele den Song trotzdem sehr gerne, weil ich habe ja hier auch ganz, ganz viele Freunde. Und dafür möchte ich mich auch mal bedanken.

Ja, da nutze ich doch mal die Gelegenheit, mich auch zu bedanken bei den ganzen Redakteurinnen und Redakteuren, die meine Sendung immer jede Woche bringen. Und einige sind schon wirklich mir seit 10 Jahren treu und bei denen möchte ich mich dann mal bedanken. Das ist der Carsten, der Urs, der Thorsten, Fritz, Harald, Andreas, Christian. Nee, Christian ist noch nicht so lange dabei. Dann der Meinolf, die Verena und die Tina und ach und. Ja, danke, dass ihr meine Sendung immer schön spielt. Und ganz besonders bedanken möchte ich mich bei meinem Kollegen Gernot Dulata, der mit mir zusammen oder es mir zugetraut hat, mit mir Sendungen zusammen zu machen. Ich weiß nicht, ob da noch mal was in Planung ist. Wäre schön, ich würde mich freuen. Aber ich darf ja so Beiträge in seine Sendung schicken und solange er mir das noch zutraut, danke, lieber Gernot. Ja, und da habe ich einen Titel gesucht, dann nehme ich doch mal Judith und Mel. Danke.

Und ich habe noch ganz, ganz viele Dinge heute auf Lager und es wird albern, kann ich euch jetzt schon sagen. Und da ist mir doch tatsächlich gerade, passend zu meinem Unglück mit dem Fuß, was ja nun wirklich schmerzt, ist mir ein Witz untergekommen. Da ist ein Bild, da sitzt Petrus in einem großen Sessel, davor ein kleiner Engel, der einen Fuß mit vier Zehen in die Höhe hält. Und er fragt Petrus, ist der gut so? Da sagt Petrus, mach noch einen kleinen Zeh dran. Wofür? Für die Möbel, vertrau mir, das wird lustig. Ist der extra für mich gemacht? Das ist ja wohl nicht wahr. Jetzt bin ich beleidigt.

So, nach diesem wunderschönen Song habe ich mich wieder beruhigt und ich bin nicht mehr beleidigt. Das waren nämlich die Mühlenhof-Musikanten, ewig nicht gehört. Dat noch in 100 Jahren de Galen Blumen blühen, das ist so ein schönes Lied. Und das habe ich mir dann eben gegönnt als kleine Entschädigung. Ja, dann habe ich jetzt noch ein paar Geburtstagskinder, nämlich Richard Gere, Reinhard Fendrich und Heintje. Und dann erzähle ich euch ein bisschen was, das ist nämlich ganz wichtig. Das habe ich in der letzten Zeit immer vergessen und ein bisschen vernachlässigt. So kommt ihr Haustier gut durch die Hitze. Und es soll ja nochmal so eine Hitzewelle kommen, also dann denke ich mal, liege ich da richtig. Jetzt singt erstmal Heintje A Happy Lad.

Ja, bei Temperaturen von mehr als 30 Grad und mehr machen unseren tierischen Familienmitgliedern zu schaffen. Und da gibt es ein paar Tricks und die erkläre ich euch jetzt. Ein kühles Plätzchen schaffen. Da Hunde nicht schwitzen können, brauchen sie Abkühlung von außen. Prima eignen sich dafür Hundekühlmatten, die vorher ins Tiefkühlfach gelegt werden oder auch ein nasses Handtuch. Eiskalte Snacks servieren, für ein leckeres Hunde- oder Katzeneis etwas Tiernassfutter pürieren und mit Wasser vermischt in Eiswürfelbehältern oder Muffinförmchen einfrieren. Ganz wichtig, schon ab 26 Grad droht Kaninchen, Meerschweinchen und Hamstern der Hitzekollaps, da sie nicht schwitzen können. Daher sollte ihr Käfig im Schatten Sonnenverlauf beachten, aber nie im Durchzug stehen. Gerade bei flauschigen Hunden dient das Fell als kühlendes Luftpolster. Wer es zu kurz schert, nimmt ihnen nicht nur den Schutz, der Hund kann auch einen Sonnenbrand bekommen. Und ganz wichtig, abtrocknen nicht vergessen nach der Baderunde im See oder Fluss. Immer mit einem Handtuch abrubbeln, denn feuchtes Fell begünstigt bei den Vierbeinern Hautirritationen. Und ganz, ganz, ganz wichtig, man hat es jetzt wieder vielfach gelesen, die Leute sind so bekloppt, nur mal eben fix zum Bäcker und dann lassen sie ihren Hund im Auto. Selbst wenn Sie nur mal fix zum Bäcker wollen, lassen Sie Ihren Hund niemals im Auto, auch nicht im Schatten oder mit geöffnetem Fenster. Schon bei Temperaturen um die 20 Grad kann das für den Vierbeiner lebensgefährlich werden. Und jetzt habe ich hier Elvis Presley mit Hound Dog. 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

Und bevor Reinhard Fendrich singt, geht's hier weiter. Katzen suchen sich gern schattige, kühle Plätze. Die kalten Fliesen im Bad oder auch in der Küche sind dafür perfekt, also Türen offen lassen. Prüfen Sie vor der Gassi-Runde den Fußweg mit dem Handrücken. Ist er unangenehm warm, gilt das auch für die Pfötchen Ihres Vierbeiners. Dann lieber auf schattige Alternativrouten ausweichen oder Hundeschuhe anziehen. Hört sich komisch an, aber es ist gut. Katzen sind Trinkmuffel, können aber fließendem Wasser, zum Beispiel einen kleinen Trinkbrunnen, nicht widerstehen. Alternativ für eine bessere Flüssigkeitszufuhr von Trocken- auf Nassfutter umstellen. Und dann die Klimaanlage einschalten. Die kühlt im Auto besser als ein offenes Fenster. Naja, das kennen wir ja. Zudem kann die Zukunft bei empfindlichen Tieren für schmerzhafte Augenentzündungen sorgen. Und ganz wichtig, Warnzeichen erkennen. Legt sich ein Hund auf die Seite und hechelt dabei sehr schnell, ist das ein Anzeichen, dass der Vierbeiner überhitzt. Dann schnell für Abkühlung sorgen, etwa das Tier reinbringen und ihm etwas zu trinken anbieten. So, und jetzt die nächste Musik. Reinhard Fendrich mit Macho Macho.

letzten drei habe ich, glaube ich, noch. Sonnenschutz auftragen. Nasenspitze, Ohren, der Bauch und die Leisten gegen sind bei vielen Hunden anfällig für Sonnenbrand. Hier hilft ein Sonnenschutz. Ausschließlich spezielle Sonnencreme für Tiere verwenden. Unsere kann für sie giftig sein, das habe ich auch nicht gewusst. Kleintiere und Vögel brauchen jetzt viel Flüssigkeit. Saftiges Grünfutter, etwa eine Gurke oder ein feuchtes Handtuch über den Käfig gelegt, schützt vor Dehydration. Und die Fische sind echte Sensibelchen, was die Wassertemperatur angeht. Daher sollte man sie jetzt täglich im Blick behalten und gegebenenfalls das Wasser mit einem frischen Schluck runterkühlen. Was habe ich denn mit Fischen? Vater Abraham, kleine Fische werden groß.

Ich ging im Sommer Sonnenschein mit meinem kleinen Töchterlein zum Fluss hinab. Da saß ein Mann mit einer Angel. In einem Eimer dunkelgrün schwammen die Fische, die er fing. Auch ein ganz winzig kleiner Fisch war drin gefangen. Das Mädchen sah dem Tierchen zu, dann fragte sie mich plötzlich: Du, es sieht so traurig aus, kannst du mir das erklären? Findet er denn wieder heim, bleibt der kleine Fisch so klein? Sag mal, Papi, was wird später aus ihm werden? Kleine Fische werden groß, sagte ich und dachte bloß, und dann schwimmen

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Und in der zweiten Stunde erzähle ich euch dann etwas über ausgefallene, seltene und zum Teil sehr bekloppte und verrückte Berufe.

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1: Schön, dass ihr noch dabei seid zur zweiten Stunde hier bei mir im Studio Dribblingsen. Am Mikrofon weiterhin Ille Wallis. Und ich habe ja schon am Anfang erzählt, Richard Gere hat auch Geburtstag. Und ich habe auch erzählt letztens schon, dass es eine Neuauflage geben soll mit Julia Roberts und Richard Gere und Pretty Woman. Ich bin mal gespannt, wie das gehen soll. Also ich würde mir den auf jeden Fall angucken. Schon alleine wegen Richard Gere. Ja, und einen Song habe ich natürlich auch. Roxette, It Must Have Been.

0: Ach, wo ich gerade dabei bin und von Roy Orbison natürlich auch schwärme. Ja, der hat viel dazu beigetragen, dass ich bei der Musik bin. Also nicht er persönlich, aber seine Musik. Und unter anderem natürlich eins von seinen späteren Liedern, In Dreams. Und das spiele ich jetzt.
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Ich wollte mir gerade so einen Pausensnack holen, beziehungsweise ein Eis. Und da ist mir eingefallen, was ich vor ein paar Tagen gelesen habe. Da werden nämlich Zuckerfallen entlarvt. Man denkt immer Zucker, Honig, na gut, vielleicht auch noch irgend so eine Fruchtsüße oder Glucose. Man glaubt nicht, was alles unter dem Begriff Zucker läuft, also mit anderen Namen. Ich mach mal im Schnelldurchgang. Hinter diesen Tarnnamen verbirgt sich Zucker. Dextrose, Dicksaft, Fruchtsüße, Fructose, Fructose-Glucose-Sirup, Fructose-Sirup, Gerstenmalzextrakt, Glucose, Glucose-Fructose-Sirup, HFCS, was immer das heißt, Inulin, Isoglucose, Joghurtpulver, Laktose, Magermilchpulver, Maltodextrin, Maltose, Melasse, Molkenerzeugnisse, wie heißt das? Oligofructose, Saccharose, Traubensüße und Vollmilchpulver. Mahlzeit. Zucker im Kaffee muss auch nicht sein. Also Kaffee muss schon nicht sein und dann noch mit Zucker geht gar nicht. Aber Erik Silvester findet es gut.

Also ich sag euch, Berufe gibt's, von denen habt ihr im Leben noch nichts gehört. Es gibt einfache, zum Beispiel den Industriekletterer, der führt Reparaturen an Windkrafträdern, Brücken oder Hochhäusern aus, wo Kränen nicht hinkommen. Dann gibt's einen Golfballtaucher, taucht in Teiche von Golfplätzen, um verlorene Bälle zu bergen und zu recyceln. Aber jetzt kommt's, es gibt den Geflügelschlechtsfinder. Bestimmt direkt nach dem Schlüpfen das Geschlecht von Küken. Also das ist aber auch ein Job. Und dann habe ich noch hier Bananenreifer. Überwacht und steuert die Reifung von Bananen in großen Lagern. Ja, habe ich doch den passenden Song, den Banana Boat Song mit Harry Belafonte.

schmeiß mich gerade weg hier. Der nächste Beruf wäre dann ein Okularist oder man sagt auch Glasaugenmacher. Der fertigt künstliche Augen aus Glas oder Kunststoff an und passt sie an. Und dann gibt's noch den Wachszieher, stellt Kerzen und Figuren aus Bienenwachs her. Den Foodstylisten richtet Essen für Werbung, Kochbücher und Fotos an, damit es perfekt aussieht. Und dann haben wir noch einen Puppendoktor, repariert alte Puppen und Plüschtiere mit viel Geduld und Feingefühl.

0: Das waren die zwei Münchner in Hamburg mit dem Orchester James Last. Und schon mal einen Wunsch erfüllen, und zwar für den Andi. Tausendmal berührt, tausendmal ist nichts passiert. Klaus Lage.
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Das ist doch mal ein toller Beruf. Alibi-Vermittler. Erfindet Geschichten oder Alibis für Kunden, die ein Doppelleben führen oder Dinge verheimlichen möchten. Da passt doch der Kriminaltango mit dem Hasi Osterwald-Sextett.

Ach, diesen Job, den können, glaube ich, viele ausfüllen. Und ich glaube, ich wäre da auch nicht so ganz ungeeignet. Es gibt den Beruf des professionellen Schläfers. Der testet Betten, Kissen und Decken in Hotels oder für Hersteller, indem er den Schlafkomfort bewertet. Gute Nacht, Freunde. Reinhard May.

0: und ein letztes Glas im Stehen.
1: Jetzt wird's ganz gruselig. Habt ihr denn gewusst, dass man auch arbeiten kann als Erschrecker in Geisterbahnen? Der arbeitet oder die Person arbeitet als professionelles Monster oder Zombie in Freizeitparks, um Menschen Angst einzujagen. Da habe ich doch auch einen passenden Titel. Ray Parker Jr. mit Ghostbusters.

Ja, diese KI-Sache im Moment, die lässt mich doch nicht los, muss ich wirklich sagen. Und ich glaube ja auch jeden Mist, wollte ich sagen. Aber ja, so ist das leider. Vielleicht seid ihr auch so die Leute, die an alles glauben oder die allen Leuten glauben, was sie einem erzählen. Wie gesagt, ich gehöre auch zu den Believern und den Song habe ich jetzt mal rausgesucht von den Monkees, I'm a Believer.

0: Und dann komme ich doch zu meinem Ohrwurm der Woche, damit ich den nicht wieder vergesse. Und ist es nicht mal wieder an der Zeit, Danke zu sagen? Merci. Und ich habe die Originalversion von Udo Jürgens rausgesucht. Merci, Cherie, für alle Lieblingsmenschen dieser Welt.
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0: so schön. Merci, chérie. So schön, so schön. Merci.
1: Wir sprachen, oder ich sprach ja vorhin schon über das Glauben. Und der Heinz, das passt ja zufällig, der Heinz aus der Schweiz hat sich einen Song für die Helga in Wuppertal gewünscht. Und zwar von Cher, Believe.

Ach, es ist schon witzig, wenn dann so Grüße reinkommen. Wir sind ja dann oft im Chat, auch bei Radio Alperose in der Schweiz. Und dann wünscht sich jemand was und ein paar Minuten später wünscht sich der Nächste auch was. Die wissen das natürlich nicht voneinander, weil das schicken sie mir, die Wünsche schicken sie mir privat, und so war das in diesem Fall auch. Der Heinz hat mir was für die Helga geschickt und die Helga hat mir was für den Heinz geschickt. Aber nicht nur. Also sie grüßt ganz lieb den Heinz oder Heinzchen, wie sie immer sagt, den Urs, den Peter und den Andi. Und sie hat sich einen Titel rausgesucht, Wahre Freundschaft. Und ich konnte mich nicht entscheiden, nehme ich jetzt den Montanara-Chor oder die Schäfer. Ich habe mich, weil ich liebe Männerchöre, und ich habe mich für den Montanara-Chor entschieden. Und keine Angst, ich lasse das Mikrofon ausgeschaltet, weil sonst würdet ihr mich hier aber sowas von singen hören. Das war nämlich eins meiner Lieblingslieder, und das habe ich mir immer in der Schule gewünscht, wenn ich Geburtstag hatte. Und als ich im Chor war, im Schulchor, da habe ich mir das auch immer, haben wir das immer gesungen. Montanara-Chor mit Wahre Freundschaft. Ach, Erinnerungen.

Ich gestehe, es kamen ein paar Tränchen, das muss ich wirklich sagen. War schön im Chor. Apropos Erinnerungen, die ganz älteren, sage ich mal, Zuhörer, die mir schon seit vielen Jahren zuhören, die wissen, dass ich mit Wolfgang Nass mal zusammen meine Gedichte vertont habe, beziehungsweise ich habe die gesprochen und gedichtet und er hat die Melodien dazu geschrieben. Dann hat er zwischendurch aber auch mal andere Sachen geschickt, ohne meine Texte, und dazu gehörte das Klavierfinal. Wunderschön von ihm komponiert. Ja, und jetzt hat der Andi sich das mal vorgenommen, diesen Titel. Und er hat den neu, wie sagt man, arrangiert und hat andere Musikinstrumente untergelegt. Ja, ich muss natürlich meckern, weil meine Posaunen sind da immer noch nicht bei. Aber das ist ein Insider. Aber ich habe trotzdem noch einen Text und den lese ich jetzt noch vor. Die Melodie hat Wolfgang Nass geschrieben für eine sehr liebe Freundin, die durch einen Unfall ums Leben gekommen ist. Wolfi wollte damals ein Lied mit Text machen. Die Melodie hat er direkt am Klavier eingespielt und beim Refrain hatte er direkt den Text im Kopf. Doch ein Unfall nahm mir das Leben. Moni, ich konnte es nicht verstehen. Ich wusste nur, ich werde dich nicht wiedersehen. An dem Tag, als die Glocken läuteten, alle Glocken nah und fern, wusste ich nur, du bist jetzt auf einem anderen Stern. Aber da er an den Strophen verzweifelt ist, hat er es bei der Instrumentalversion gelassen. Aber dadurch ist es irgendwie auch zeitlos geblieben, ob als Erinnerung oder als Klavierfinal. Ja, und das hat er wirklich sehr schön gemacht, der Andi, muss ich sagen. Und jetzt hören wir uns das mal an.

Wie sagt Rüdiger Hoffmann immer, ich weiß nicht, ob ihr es wisst, dass ich ein großer Fan von Gospelmusik und von Countrymusik bin. Und das kommt alles ein bisschen immer zu kurz. Und ich habe mal mit dem Kollegen Gernot überlegt, der ist ja in einem Gospelchor, ob man da nicht auch mal eine Sendung machen kann. Da fehlen mir natürlich noch so ein paar Songs, obwohl, wenn man das mal googelt, da ist ja fast jeder zweite Song ein Gospel oder ein Western-Song. Und jetzt habe ich einen Medley rausgesucht von Dirk Schiefen, der spielt wunderschön auf der Trompete ein paar von diesen Gospels.

Das war's. Schluss, aus, Sense. 2 Stunden sind vorbei. Ich bedanke mich, dass ihr wieder so schön zugehört habt, und ich bedanke mich auch bei all denen, die in den Chat kommen. Ja, und ich denke, ich mache noch ein bisschen weiter und wir hören uns in einer Woche. Hoffentlich gesund und munter wieder. Dann kann ich auch wieder laufen, obwohl, wie gesagt, ich spreche hier nicht mit den Füßen, ich spreche mit dem Mund. Also, jetzt habe ich noch einen Song, den habe ich gefunden, den kannte ich vorher auch nicht. Den finde ich, den könnte ich eigentlich nochmal als meinen Ohrwurm der Woche machen. Auf jeden Fall wird es mein Lieblingssong der Woche. Das ist ein Classic Country oder nennt sich Classic Country Memories. Let me love, let me stay. Und damit sage ich alles Liebe. Dankeschön fürs Zuhören. Bis bald, eure Ille.

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1: Hallo liebe Oldies-Freunde, da bin ich wieder mit einer neuen Folge von Sebes Welt. Mein Institute für heute ist einer von der Moody Blues aus 1966, Boulevard de la Madeleine. Der Moody Blues sind eine britische Rockband. Sie gelten als maßgebliche Wegbereiter des Symphonic Rocks. Unter den noch aktiven Bands der sogenannten British Invasion sind die Moody Blues nach dem Rolling Stones und The Who die dauerhaft erfolgreichsten, vor allem in den USA, wo sie nach wie vor jedes Jahr touren. Bis heute haben die Moody Blues nach eigener Angabe rund 70 Millionen Alben weltweit verkauft. Boulevard de la Madeleine stammt aus den Beginnjahren von den Moody Blues, als Danny Lane und Mike Pendant die Titel schrieben und ihr erster Hit Go Now sich in die britische Top Ten platzierte. 1966 verließ Danny Lane die Band, fügte sich zu den Winks von Paul McCartney und wurde ersetzt von Justin Hayward. In 1967 entstand das Album Days of Future Past. Das war der Anfang von ihrem Erfolg, das bis heute dauert.

Mein nächster Gast ist Andrew Gould und sein Titel How Can This Be Love aus 1978. Andrew Gould war ursprünglich als Studiomusiker tätig und begann in den 70er Jahren eine Solo-Karriere. Zusammen mit Graham Goldman von 10cc gründete Gould in den 80er Jahren die Band Wax. Von 1973 bis 1977 arbeitete er intensiv mit der Sängerin Linda Ronstadt zusammen. Er war unter anderem Teil ihrer Band und spielte verschiedene Instrumente auf Lindas Alben, die in dieser Zeit veröffentlicht wurden. Ab 1975 arbeitete er eine Solo-Karriere. Er veröffentlichte mehrere Alben und erzielte internationale Hits mit den Singles Lonely Boy und Never Let Us Slip Away. Die 1978er Single Thank You For Being A Friend wurde später zum Titelsong der Comedy-Serie The Golden Girls in der Performance der Sängerin Cynthia Fee. Andrew Gould starb 2011 im Alter von 59 Jahren an einem Herzstillstand.

Und weiter geht's mit einem Titel aus 1981, The Cars, Shake It Up. The Cars war eine amerikanische New Wave Pop- und Rockband, die zwischen 1978 und 1985 ihre größte Erfolge hatte. Die Band wurde 1976 in Boston gegründet. 1977 unterschrieben die Mitglieder bei Elektra Records einen Plattenvertrag. The Cars schlugen eine Brücke zwischen den Gitarrenpop und Punk der 70er Jahre, David Bowie, Iggy Pop und dem Keyboards und Synthesizer bestimmte Klang der 80er Jahre. 1984 erreichte die Band mit ihrem Album Heartbeat City und den 5 Singles-Abkopplungen, von denen 4 die Top 20 erreichten, den kommerziellen Höhepunkt. Am erfolgreichsten waren die Titel Drive, Platz 3 in den USA, sowie You Might Think, Platz 7. Shake It Up wurde zu einem der beliebtesten Songs der Cars.

Mal ein kleiner Sprung in die 50er Jahre. 1959, Ray Charles, What I Say. Ray Charles war ein US-amerikanischer Sänger, Songwriter und Komponist. Er wird auch als der hohe Priester des Soul bezeichnet. Sein Einfluss war stilprägend für die Entwicklung von Rhythm and Blues, Blues, Country und Soul. Insgesamt hat er 90 Millionen Tonträgern verkauft. Ray Charles begann als Musiker in Florida und zog 1947 nach Seattle. Dort nahm er im November 1948 als Mitglied des Maxim Trios seine erste Schallplatten auf. Die erste Single, Confession Blues, I Love You, erschien im Februar 1949. Der Titel

so erzielte Platz 2 der Rhythm & Blues Hitparade einen beachtlichen Erstlingserfolg. Erst bei Atlantic Records 1952-1959 wurde seine Musik in mehrfacher Hinsicht Gesang, Instrumentalstil, Komposition, Arrangement und verwechselbar, da er Gospel- und Jazz-Einflüsse betonte und wurde Charles zu einem der wichtigsten Wegbereiter Musik in der Soul. Mit seinem sechsten Atlantic-Single I've Got a Woman, aufgenommen am 18. November 1954 in Atlanta, gelang ihm sein erster Nummer 1-Hit in der Rhythm and Blues Charts.

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Alain Barrière und Noël Cordier, Tu t'en vas. Alain Barrière war ein französischer Sänger und Komponist. Neben der Arbeit als Ingenieur schrieb er einige Chansons und gewann 1961 mit Cathy den ersten Preis eines Wettbewerbs. Im darauffolgenden Jahr hatte er mit Un Fil Pleuré seinen ersten Erfolg. 1963 nahm er mit seinem Titel Elle était si jolie am Grand Prix Eurovision de la Chanson teil und belegte den 5. Platz. 1975 schaffte er den internationalen europaweiten Durchbruch mit dem Hit Tu t'en vas, ein Duett mit Nicole Cordier. Sie ist französische Sängerin und vertrat Frankreich in 1967 beim 12. Grand Prix de la Chanson mit dem Chanson Il doit faire beau là-bas und erreichte den 3. Platz. Am Grand Prix teilzunehmen, doch konnte sich in der Vorerscheinung nicht durchsetzen. Nach einigen Single-Veröffentlichungen war sie in der Rockoper La Révolution Française zu hören und zu sehen.

Und jetzt ein Titel von UB40 und Chrissy Hynde. Breakfast in Bed 1988. UB40 ist eine britische Reggae-Pop-Band, gegründet 1978 in Birmingham, England. Die Band hatte mehr als 50 Singles in den UK-Charts und erreicht auch beachtlich internationale Erfolge. Sie wurde viermal nominiert für den Grammy Award für Bestes Reggae-Album und 1984 wurden sie für den Brit Award für die beste britische Gruppe nominiert. Es ist eine der meistverkauften Musikgruppen der Welt. UB40 hat mehr als 70 Millionen Alben verkauft und zu ihren Hitsingles gehören ihr Debüt Food for Thought und zwei amerikanische Nummer 1 Hits Red Red Wine und Can't Help Falling in Love. Beide standen auch in den UK-Charts sowie I Got You Babe und Breakfast in Bed zusammen mit Chrissy Hynde.

0: Oh, und jetzt mal wieder ein Titel von Martha Reeves and the Fadellas, Dancing in the Street, 1969. Martha Reeves and the Fadellas war eine US-amerikanische Rhythm and Blues Gesangsgruppe des Labels Motown, die vor allem in den 60er Jahren Erfolg endete. Der endgültige Durchbruch kam mit Love is Like a Heatwave, das zum ersten Top 5 der US-Pop-Charts der Gruppe wurde und Platz 1 der Rhythm and Blues-Charts belegte. Auf diesen Erfolg hin wurde 1963 das zweite Album der Gruppe veröffentlicht, das den Titel Heatwave trägt. Mit einem weiteren Top-10-Erfolg, Quicksand, festigte die Gruppe ihren Erfolg. 1964 hatte Martha Reeves and the Vandellas dann ihr größten Erfolg mit Dancing in the Street, das bis auf Platz 2 der Pop-Charts gelangte. 1965 folgte mit Nowhere to Run und 1966 mit I'm Ready for Love zwei weitere Top-10-Hits in der US-Pop-Charts.
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Von der nächsten Gruppe habe ich auch niemals noch einen Titel gespielt. Der Nitty Gritty Dirt Band Mr. Bojangles aus 1971. Die Nitty Gritty Dirt Band ist eine US-amerikanische Folk-, Rock-, Pop- und Country-Band, die 1966 gegründet wurde und bisher mehr als 30 Alben veröffentlicht hat. Im Mai 1966 trafen sich ein paar Freunde, worunter Jackson Browne, sich regelmäßig im McCabe's Guitar Shop in Long Beach, Kalifornien. Sie beschlossen, eine Band zu gründen. Nach einigen Live-Auftritten erhielt die Band einen Plattenvertrag und die Debüt-Langspielplatte Nitty Gritty Dirt Band und die Nachfolger-Langspielplatte Ricochet erschienen 1967. Die Single-Auskopplung schaffte es in den US-Top 40 der Popcharts. In 1971 wagte die Nitty Gritty Dirt Band den Schritt weg vom Folk-Rock und begab sich zu einer Aufnahmesession nach Nashville. Die dortige Country-Musikindustrie sperrte sich zunächst gegen ihren Versuch, den traditionellen Akustikklang mit Rockelementen zu mischen. Die Band verzichtete schließlich auf elektrische Instrumente und lud zahlreiche namhafte Bluegrass- und Country-Künstler ein, sowie Earl Scruggs als Gastmusiker.

Mein nächster Gast ist Bob Seger aus 1983 mit seinem Titel Old Time Rock'n'Roll. Bob Seger ist ein US-amerikanischer Rockmusiker, der seine größten Erfolge in den 70er und 80er Jahren hatte. Er ist seit 1961 in der Musikwelt aktiv. Ab 1975, 1976 spielte Seger fast immer mit der Silver Bullet Band als Begleitband. Er hat 18 Alben produziert, von denen 2 Live-Ausgaben sind. Darüber hinaus veröffentlichte er 1994 und 2003 2 Kompilationsalben. Sein meistverkauftes Studioalbum ist Against the Wind, das auf dem Billboard-Album Top 200 die Nummer 1 erreicht und mit 2 Grammys ausgezeichnet wurde.

Und weiter geht's mit Hatita von The Kings, You Really Got Me, 1964. The Kings sind eine englische Musikgruppe. Sie gelten neben den Beatles, The Who und The Rolling Stones als eine der erfolgreichsten britischen Bands der 60er Jahre, The British Invasion. Heute zählen die Kings zu den Urvätern der Punk und Britpop. Zahlreiche Gruppen wurden und werden durch ihre Musik inspiriert, zum Beispiel The Pretenders. Am 12. Juli 1964 erstand ihre dritte Single You Really Got Me, mit der ihnen der internationale Durchbruch gelang. Insbesondere bis 1967 hatte die Band zahlreiche weitere Hitparaden-Erfolge in Europa und den USA. Dabei machte sich Ray Davies unter anderem mit Kompositionen wie Sunny Afternoon, Dead End Street und Waterloo Sunset neben John Lennon und Paul McCartney einen Namen als einer der besten britischen Songschreibers. Diesmal spiele ich eine Live-Aufnahme von The Kings.

Und weiter geht's mit der Titel von The Murder's Finest, Piece of Rock 1977. Murder's Finest ist eine US-amerikanische Funk-Rock-Soul-Crossover-Band, die 1970 von dem Ehepaar Joyce Babe Jean Kennedy und Glenn Doc Murdoch in Atlanta, Georgia gegründet wurde. Ihr erste im August 1976 veröffentlichte Single Fire erreichte in den Vereinigten Staaten Platz 93 der Billboard Hot 100. Ihr drittes Album wurde zum Sprungbrett für die Karriere der multikulturellen Rockband und erhält mit Baby Love den größten Hit der Gruppe in den USA. Mit ihrem Auftritt in der zweiten ARD-Rockblasnacht von 1978 Eurovision-Sendung in der Essener Krugerhalle wurden sie auch in Europa einem größten Publikum bekannt und erlangten Kultstatus. Ihre größten Hits also sind Baby Love, dann Piece of Rock und Mickey's Monkey.

jetzt mal wieder ein Titel von Prince. Purple Rain 1984. Prince war ein US-amerikanischer Sänger, Komponist, Songwriter, Musikproduzent und Multi-Instrumentalist. Er war seit 1978 im Musikgeschäft tätig. Vor allem in den 80er Jahren beeinflusste er die internationale Musikszene. Die stilistische Spannbreite seiner Musik reichte von Rhythm and Blues, Funk, Soul, Pop über Rock und Blues bis zum Jazz. Seine Liedtexte schreibt Prince selbst. Zudem komponierte, arrangierte und produzierte auch seine Songs. Außerdem spielte er Instrumente wie E-Bass, Gitarre, Klavier, Keyboard und Schlagzeug. Bei den meisten seiner Studioaufnahmen spielte er alle Instrumente selbst. Den internationalen Durchbruch schaffte Prince im Jahr 1984 mit dem Single und dem Album Purple Rain zum gleichnamigen Film, in dem er auch die Hauptrolle übernahm.

Und mein nächster Titel stammt von Simon & Garfunkel, der Boxer aus 1969. Simon & Garfunkel war ein amerikanisches Duo, das im Jahr 1957 von den beiden Schülern Paul Simon und Art Garfunkel gegründet wurde. Der Boxer stammt vom Album Bridge Over Troubled Water. Das insgesamt fünfte Album Simon & Garfunkel ist das letzte gemeinsame Studioalbum der zwei Musiker. Simon & Garfunkel gewannen 1971 6 Grammy Awards in den Kategorien Album des Jahres und beste Tonmischung sowie für den Song Bridge Over Troubled Water in den Kategorien Battle Single des Jahres, beste Song des Jahres und beste zeitgenössische Song des Jahres. Das Album war von 7. März bis 9. Mai 1970 10 Wochen ununterbrochen an der Spitze der Billboard Top 200 Charts.

0: 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Hallo liebe Zuhörer, mein Name ist Wolfgang Bredow. Ich präsentiere heute wieder eine Ausgabe des Rock'n'Roll Museums von und mit Werner Voss. Und es geht direkt los mit der Folge Nummer 499 vom 2. September 2006.
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2: Guten Abend, liebe Zuhörer, und herzlich willkommen zur September-Ausgabe des Rock'n'Roll Museums. Auch wenn uns beim Wetter der Sommer offenbar schon verlassen hat, möchte ich mit den ersten 8 Aufnahmen heute noch einmal das Stichwort Sommer aufgreifen. Wobei das kritisch betrachtet und zugegebenermaßen doch etwas an den Haaren herbeigezogen erscheinen muss, nur weil der Sänger Summers heißt, genau Gene Summers. Gene Summers, geboren am 3. Januar 1939 in Dallas, formierte dort als Teenager auf der High School die Band The Rebels, die sich schnell lokaler Beliebtheit erfreute. Im Januar 1959 nahmen dann Summers und seine Rebels in Hollywood eine erste Platte für das kleine Gen-Label auf, das einen Firmensitz sowohl in Dallas als auch in Hollywood besaß. Hier jetzt beide Seiten dieser am 1. Februar 1958 veröffentlichten Single. Zuerst das von dem Leadgitarristen der Rebels James McClung geschriebene School of Rock'n'Roll und danach Straight Skirt, Gene Summers and His Rebels.

Straight Skirt auf der ersten Platte von Gene Summers and His Rebels hatte in der positiven Besprechung der USA-weiten wöchentlichen Branchenzeitschrift Billboard die Note ausgezeichnet erhalten. Und in der Tat verbuchte die Single regional gute Verkaufszahlen. Das erregte die Aufmerksamkeit des großen Mercury-Labels in Chicago, das insbesondere die texanische Szene interessiert beobachtete. Und so wandte sich Mercury an Gen Records in Dallas, um die Gene Summers Aufnahmen zu leasen und dann auf Amerika weiter Vertriebsebene nochmals zu veröffentlichen. Doch sehr zum Ärger von Gene Summers lehnte der Gen-Boss dieses Angebot ab, weil er meinte, wenn Mercury sich für die Aufnahmen interessiere, würden sie sicherlich zum großen Hit und den zu erwartenden Gewinn wollte er selbst einstreichen. Ergebnis dieser Überlegung war jedoch, dass der Gen-Single ein überregionaler Erfolg versagt blieb und Mercury Anfang März 1958 in New York eine Coverversion von Straight Skirt mit der Vokalgruppe The Diamonds aufnehmen ließ, die dann allerdings nicht auf einer Single, sondern auf einer EP veröffentlicht wurde. Als Single kam die Diamonds-Version jedoch in England und Schweden heraus. Die Diamonds-Aufnahme war, wie Sie jetzt gleich feststellen können, eine exakte Kopie des Summers-Originals bis hin zu den beiden Gitarren-Soli. Und aus den Session-Unterlagen von Mercury geht übrigens hervor, dass die Diamonds-Instrumental von Herb Hardesty and his Orchestra begleitet wurden. Ein recht erstaunlicher Umstand, denn der Tenorsaxophonist Herb Hardesty gehörte seit 1950 zur ständigen Band von Fats Domino.

Im Mai 1958 fand dann in Hollywood eine zweite Aufnahmesession von Gene Summers für Gen Records statt. Von seiner Band The Rebels war nur Leadgitarrist James McClung mit dabei. Ansonsten wirkten so illustre schwarze Session-Musiker wie der Gitarrist Rennie Hall, der Bassist Red Callender, der Tenorsaxophonist Pless Johnson,

meldete und mit einem Prozess drohte. Daraufhin musste man in Dallas die Gen-Pressung vom Markt zurückziehen und veröffentlichte die Summers-Aufnahmen unter dem neuen Labelnamen Jane nochmals, jedoch leider zu spät und ohne Erfolg. Enttäuscht trennte sich danach Gene Summers von Jane Records, die dann im Januar 1959 noch die dritte Aufnahme Twixteen aus der Mai 1958 Session auf einer Single veröffentlichten.

Nachdem seine Band The Rebels sich schon Mitte 1958 aufgelöst hatte, wechselte Gene Summers ab 1959 mehrfach die Plattenfirmen. Und erst im Spätherbst 1963 gelang ihm mit seiner neuen Band The Tom Toms beim Donnybrook Label in Dallas wieder ein regionaler Erfolg mit Blue Diamond, eine Ballade im Stil des Südlouisianer Swamp Pop. Und im April 1964, als auch in Amerika das Beatles-Fieber ausgebrochen war, nahm Gene Summers unbeeindruckt von dieser Entwicklung in Dallas für das Capri-Label den Alabama Shake auf, der heute als ein später Rockabilly-Klassiker gilt. 1976 wurde Gene Summers dann von einem europäischen Rockabilly-Fan wiederentdeckt, in Anführungsstrichen, der mit ihm zwei LPs produzierte. Und ab 1980 besuchte Summers mehrfach Europa, wo er bei seinen Auftritten auf ein sachkundiges und begeistertes Publikum traf.

Bevor es musikalisch gleich weitergeht, möchte ich Sie, liebe Zuhörer, zwischendurch auf die nächste Ausgabe des Rock'n'Roll Museums in 5 Wochen am 7. Oktober aufmerksam machen. Es wird dies nämlich seit dem Beginn vor 32 Jahren im Mai 1974 die 500. Sendung sein. Und sie wird aus diesem Anlass eine doppelte Sendelänge von 110 Minuten haben, die ausschließlich mit Hörerwünschen gefüllt sein sollen. Also teilen Sie mir bitte Ihre Wunschaufnahmen möglichst bald mit, spätestens bis Mitte September, da ich für die Vorbereitung noch einige Zeit benötige. Vielen Dank im Voraus. So, nun zurück zur Musik. Die beiden gleichzuhörenden Aufnahmen stammen von einer Single, die als Originalpressung in der internationalen Rock'n'Roll-Sammlerszene zu den sündhaft teuren Top-Raritäten zählt, für die man heute wohl eine 4-stellige Eurosumme auf den Tisch legen muss, um sie zu erwerben, wenn sie denn mal angeboten wird. Aufgenommen wurde diese Platte von der Band The Sabres, geschrieben Sabres, aus dem kleinen Ort Belmont in North Carolina, und sie erschien auf dem Kleinstlabel Cat, vermutlich 1957. Hier nun beide Seiten dieser Single, zuerst My Hot Mama und anschließend Puppet. The Sabres mit ihrem Sänger Louis Gittens, der auf dem Etikett extra genannt wurde.

Und gleich noch einmal The Sabres. Wie gesagt, geschrieben Sabres mit drei Aufnahmen. Bei den eben gehörten beiden Songs von der Cat-Single bestand die Band noch aus 6 Mitgliedern. Doch bei den nächsten beiden Aufnahmen war die Band aus North Carolina zum Quartett geschrumpft. Take Up the Slack, Daddy-O erschien im August 1959 beim Kilmac-Label. Und die inhaltliche Bedeutung des Songtitels habe ich trotz intensiver Suche in einem dicken Wörterbuch des amerikanischen Slangs nicht herausfinden können. Auf jeden Fall geht es im Text um einen Wasserskifahrer. Der danach folgende Tanzsong Spider Walk stammt vermutlich ebenfalls von 1959 und war auf einer Single von Inferno Records zu hören. 1959 und 60 erschienen übrigens auch noch 3 Instrumentalplatten von Bands mit dem Namen The Sabres, die aber völlig andere Formationen waren. Und 1960 veröffentlichte auch noch das Gala-Label in Fidelia in Georgia den Song Hot Rod Kelly auf einer Single der Sabres mit dem Sänger Jimmy Stringer. Dass diese Sabres mit denen aus North Carolina identisch sind, möchte ich allerdings ebenfalls in Frage stellen.

Über den nächsten Sänger namens Jerry Cox habe ich leider keinerlei Informationen, außer dass seine Aufnahme Loverman auf dem Bass-Label erschien, angeblich 1958. Und eine 1959 auf dem kalifornischen Frantic Label veröffentlichte Single von Jerry Cox and the Cavaliers stammt vermutlich von dem gleichen Interpreten. Nach Jerry Cox dann eine schwarze Instrumentalaufnahme. 1956 brachte das legendäre Savoy Label in Newark in New Jersey eine LP mit dem Titel Rock'n'Roll heraus, die dann ein Jahr später 1957 auch in England und bei uns in der Bundesrepublik vom London Label als 25 Zentimeter Pressung veröffentlicht wurde. Heute ein gesuchtes Sammlerstück. Auf dieser LP waren aber bis auf eine Ausnahme keinesfalls Rock'n'Roll-Aufnahmen zu hören, sondern Rhythm-and-Blues-Instrumentalnummern aus dem Zeitraum 1951 bis 55, die als Rock'n'Roll-Vorläufer eingestuft werden können. Dazu gehörte auch das Stück Wine Cooler von dem T.J. Fowler Orchestra, aufgenommen in Detroit im Juli 1952. Der Pianist T.J. Fowler war damals mit seiner Combo, zu der auch der Gitarrist Calvin Frazier gehörte, im Großraum um Detroit aktiv. Und achten Sie bitte bei dieser Aufnahme mal auf den Sound der Gitarre. Wie gesagt, vor 54 Jahren im Juli 1952.

0: Der verzerrte Gitarrensound von Calvin Frazier, der schon 1972 im Alter von nur 57 Jahren in Detroit verstarb, führt uns zu dem Interpreten der nächsten beiden Aufnahmen. Denn Frazier nahm als Solist auch eigene Platten auf, unter anderem Ende der 50er Jahre für das New Song Label in der Detroit benachbarten Stadt Toledo in Ohio. Und bei eben diesem New Song Label erschienen die beiden gleich folgenden Platten von Chuck Dockery, von dem mir weder biografische Angaben noch ein Foto bekannt sind. Als erste Aufnahme Baby Let's Dance von Mitte 1958 und danach von 1960 Rock While We Ride. Erst 1965 und 1966 war Chuck Dockery dann nochmals auf drei Platten zu hören, dieses Mal beim Dearborn Label in Detroit, darunter mit einer Neuaufnahme von Rock While We Ride. Dearborn ist übrigens ein Stadtteil von Detroit. Chuck Dockery.
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So, und zum Ausklang nun noch zwei schwarze Versionen des gleichen Songs, die sich aber recht unterschiedlich ausnehmen. Der Song heißt Red Hot Love und die Originalfassung wurde Ende Mai 1958 von der Vokalgruppe Otis Williams and His Charms in Cincinnati in Ohio für das dort ansässige King-Nebenlabel Deluxe aufgenommen. Otis Williams and the Charms gehörten, was Plattenaufnahmen und Veröffentlichungen anbelangt, zu den fleißigsten Interpreten des King-Plattenkonzerns, denn in dem Zeitraum 1953 bis 1963 erschienen von ihnen insgesamt 49 Singles, von denen aber nur 7 in den Top 20 der Rhythm and Blues Charts notiert wurden. Gut ein Dreivierteljahr nach dem Otis Williams Original veröffentlichte das Coral Label im März 1959 eine Nachversion von Red Hot Love mit Billy Williams, die im Vergleich zum Original aber ein schnelleres Tempo und mehr Rhythmus zeigte und die damals auch bei uns erschien. Dabei war Billy Williams damals schon 48 Jahre alt und eigentlich ein Pop-Vokalist, der seine musikalische Karriere schon 1930 begonnen hatte. Ja, das war's dann für heute. Das nächste Rock'n'Roll Museum diesmal in 5 Wochen am 7. Oktober. Und da es die 500. Ausgabe dieser Sendereihe sein wird, steht die doppelte Sendezeit zur Verfügung. Also von 23.05 Uhr bis 1 Uhr. Vollgepackt mit Ihren Hörerwünschen, die Sie bitte noch bis Mitte September mitteilen wollen. Und damit tschüss, Ihr Werner Voss.

0: Aus Zeitgründen muss ich mich dann doch mal hier einschalten. Diesen Titel The Downbeat mit Midnight Express hat Werner Voss eh nicht angesagt und als Lückenfüller zum Ende der Sendung gespielt. Da war zwischendurch mal die Frage nach einem Titel von The Sabres, Take Up the Slack, Daddy-O, was denn dieser Ausdruck bedeuten soll. Daraufhin habe ich einen Freund in Amerika angeschrieben und ihn gefragt, was denn das eigentlich sein kann. Und er hat geantwortet mit einer langen E-Mail. Daraus möchte ich einen Satz eben kurz vorlesen. Take up the slack refers to taking the excess slack out of the line to make the line tight. This is a commonly used term in English. To take up the slack means to make up the difference for something that is short or lacking. Wer Englisch konnte, hat das vielleicht ein bisschen verstanden. Er hat noch weitere Ausführungen gemacht und die habe ich dann natürlich an Werner Voss geschickt. Er hat mir daraufhin sehr freundlich geantwortet und er hat auch noch eine etwas andere Erklärung dafür gehabt. Aber das nur so am Rande. So, und nun kommt die Jubiläumssendung. Das ist die Sendung Nummer 500. Werner Voss hat es schon angekündigt. Sie wurde gesendet am 7. Oktober 2006 in zwei Teilen, nämlich dem ersten Teil tatsächlich am 7. Oktober und im zweiten Teil dann ab 0 Uhr am 8. Oktober 2006. Heute haben wir allerdings nur Zeit für den ersten Teil und hier kommt er.
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2: Mein Name ist Klaus Wellershaus und wie sich mancher vielleicht erinnert, war ich viele Jahre beim NDR verantwortlicher Redakteur und Moderator von Sendungen wie dieser. Eines Tages schrieb mir ein Zuhörer einen recht kritischen Brief zu einer ungenauen oder fehlerhaften Ansage. Ich lud den Schreiber ein, ins Studio zu kommen und es besser zu machen. Er kam und er machte es besser. Das war 1974 und mein Gastmoderator hieß Werner Voss. Seitdem hat Werner fast ohne Unterbrechung an von Zeit zu Zeit wechselnden Sendeplätzen im NDR-Programm das Rock'n'Roll-Museum präsentiert. Über 32 Jahre lang, man stelle sich das vor. So lange überdauert kaum eine Sendung in unserem elektronischen Medium. Das verdanken wir, denke ich, Werners unerschütterbarer Hingabe an den Rock'n'Roll, seinem Kenntnisreichtum, seiner unermüdlichen Sammelleidenschaft, seiner akribischen Genauigkeit, wenn es ums Faktische geht. Heute nun legt Werner Voss seine Raritäten und Kostbarkeiten aus dem Rock'n'Roll Museum zum 500. Mal, Sie haben richtig gehört, zum 500. Mal auf. Dazu gratuliere ich dir, Werner, und wünsche dir und uns, die dir am Radio zuhören, dass dir nie der Stoff ausgeht für viele weitere Male.
3: Ja, vielen herzlichen Dank an Klaus Wellershaus für die freundlichen Einleitungsworte. Und guten Abend, liebe Zuhörer. Ja, heute also die 500. Ausgabe des Rock'n'Roll Museums und zwar in zwei Abteilungen bis 1 Uhr mit einem Musikprogramm aus Ihren Wunschaufnahmen. Zunächst einmal vielen herzlichen Dank für die enorme Fülle der Zuschriften, die mich regelrecht überwältigt und sehr gefreut hat. Insgesamt trafen nämlich nahezu 250 Musikwünsche ein. Und aus dieser großen Zahl ergibt sich zwangsläufig ein Problem, weil sich heute in 110 Sendeminuten eben nur knapp 40 Aufnahmen unterbringen lassen. Und diese Tatsache bedingte natürlich eine Auswahl, die ich in der Weise vorgenommen habe, dass, wenn Hörer mehrere Wunschtitel geäußert haben, nur einer davon berücksichtigt werden kann, aus Fairness gegenüber anderen Hörern. Ich hoffe da auf Ihr Verständnis. Daneben konnten auch manche Wünsche leider keine Berücksichtigung finden, schlichtweg, weil ich die erbetenen Aufnahmen nicht habe. Oder aber, weil ich sie wegen unvollständiger Angaben beim besten Willen trotz intensiver Suche einfach nicht identifizieren konnte. Oder weil sie musikalisch nicht in das Konzept dieser Sendereihe passen, die eben keine allgemeine Oldie-Sendung ist, sondern, wie schon der Titel verdeutlicht, den Spielformen des klassischen Rock'n'Roll vorbehalten ist. Die große Zahl der Hörerwünsche hat mich außerdem veranlasst, das Programm der nächsten Sendung am 4. November auch mit Wunschaufnahmen zu gestalten. Nach dieser, wie ich glaube, notwendigen Vorbemerkung nun aber endlich Musik. Und zwar mit der Aufforderung Let's Go Baby von Billy Eldridge with the Fireballs vom Januar 1959. Gewünscht von Manfred Böttger in Erfurt. Anschließend für Werner Thal in Hamburg-Horn die Originalversion von Bertha Lou mit Dorsey Burnett vom November 1958. Und als dritte Wunschplatte in diesem Eröffnungsblock dann noch für Joachim Wilken in Seevetal Wild One mit Bobby Rydell vom Januar 1960.

0: Sie werden es vermutlich bemerkt haben, liebe Zuhörer, bei der Vorstellung der Aufnahmen beschränke ich mich heute auf wenige notwendige Angaben, um möglichst viel Zeit für die Musik zu gewinnen. Und so soll es auch gleich weitergehen mit den beiden Seiten einer holländischen Single von Ende 1959 mit Peter Köhlewein and Sein Rockets aus Eindhoven. Zuerst kam Van der Darkaf, gewünscht von Hans-Dieter Schnitter in Ganderkesee und von Peter Böhler und Ralf Fenzau. Danach die Plattenrückseite, The Hale Start is Gegen Doll, die von Klaus-Uwe Jamatz in Schwerin schon lange gesucht wird.
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The Fool von Sanford Clarke war im Sommer 1956 in den USA ein Nummer-7-Hit. Dietrich Heitz in Hannover möchte aber die Coverversion von The Fool mit der Gruppe The Galahads vom Juli 1956 hören, wobei außer dem Leadsänger von der Gruppe kaum etwas zu vernehmen ist. Danach dann zwei Wunschaufnahmen von Hörern aus Duisburg. Frau Eva Mikosch wünschte sich unter anderem Rockabye Baby mit dem schwarzen Sänger Sonny Martin, aufgenommen im Oktober 1957. Und vom November 1957 stammt die Rockabilly-Nummer That Long Black Train mit Franklin Stewart and the Stewart Brothers, gewünscht von Gerhard Haarig.

Und jetzt folgen drei schwarze Wunschaufnahmen. Zuerst für Roger Bruns in Wilhelmshaven die Vokalgruppe The Dominos mit Pedal Pushin' Papa, aufgenommen im September 1952. Anschließend vom Mai 1957 die Wunschplatte von Manfred Kusch in Uiten bei Bremen, The Dell Vikings mit Whispering Bells. Zu dieser Zeit bestand dieses Vokalquintett noch aus drei schwarzen und zwei weißen Sängern. Danach noch das Duo Robert and Johnny aus der New Yorker Bronx mit Walking in the Rain vom Dezember 1957, ein Wunsch von Dietmar Fischer in Pforzheim.

Im nächsten Dreierblock nun englische Aufnahmen. Wolfgang Schwarzmann aus Hilter im Teutoburger Wald wünschte sich, wie er schrieb, einen Top-Song aus seiner frühen Teenzeit, nämlich Be My Girl mit Jim Dale, ein englischer Nummer-2-Hit Ende November 1957. Danach aus der Wunschliste von Rainer Jablonski in Hohenhorn in der Nähe von Geesthecht, der schwarze Londoner Kenny Lynch, begleitet von der weißen Laurie J. Combo mit Harlem Library vom Februar 1964. Und noch 2 Monate später, im April 1964, erschien True True Lovin' von Cliff Richard and the Shadows, eine Aufnahme, die Heinz Schäffer in Oststeinbek schon seit Jahren sucht. Oh.

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bleiben wir für zwei Aufnahmen noch in Europa. Hermann Lemke in Lüneburg erforscht seit Jahren in ganz akribischer Weise das deutsche Kleinlabel Hallo, das ab Januar 1960 dünne Folien-Singles veröffentlichte, die ausschließlich über den Zeitschriftenhandel vertrieben wurden. Sein Musikwunsch bezieht sich natürlich auf eine Hallo-Aufnahme, und zwar die Coverversion von Tiger mit Dieter Kersten von den Rocking Stars. Und Hermann hat auch ermittelt, dass diese Aufnahme am 26. März 1960 in einem Studio des Südwestfunks in Baden-Baden entstand. Nach dieser deutschsprachigen Rarität dann noch einmal nach England. Dort nahm in London am 17. August 1961 Johnny Kidd mit den Pirates den Song »So What« auf. Einer der Wunschtitel von Wolfgang Bredow in Lilienthal bei Bremen.

So, und zum Ausklang der ersten Abteilung der heutigen Sendung nun zwei ganz große Namen des Rock'n'Roll, Bill Haley und Jerry Lee Lewis. Susanne Spier in Bassen bei Bremen möchte gern die Bill Haley-Version von Corinne Corina hören, die Haley mit seinen Comets am 12. Juni 1958 in New York aufnahm. Und Hannes Born in Braunschweig wünschte sich von Jerry Lee Lewis eine Aufnahme, deren Titel sicherlich für sie und für mich nicht zutrifft und für den Killer aus Ferry Day in Louisiana schon gar nicht, nämlich Hang Up My Rock'n'Roll Shoes. In 5 Minuten nach den Nachrichten um Mitternacht geht's dann weiter mit dem zweiten Teil der heutigen 500. Ausgabe des Rock'n'Roll Museums. Also bis gleich.

Das war das Rock'n'Roll Museum von Werner Voss und zwar die Jubiläumssendung Nummer 500, der erste Teil wie angekündigt. Der aufmerksame Hörer hat es vielleicht gehört, Werner Voss hat einen Wunsch von mir gespielt, denn auch ich habe ihm eine lange Wunschliste geschickt und er hat, soweit ich mich erinnere, auch noch zwei weitere Wünsche späterhin mal gespielt. Damit ist diese Sendung zu Ende. Ich verabschiede mich, mein Name ist Wolfgang Bredow, ich sage Tschüss, bis zum nächsten Mal in der nächsten Woche zur selben Zeit und hier kommen noch zum Schluss die Champs mit Midnighter. Das ist ein Titel, der sogar noch im Protokoll vermerkt war, der 500. Sendung, der aber dann doch nicht mehr gespielt wurde aus Zeitgründen. Hier haben wir noch ein bisschen Zeit dafür.

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2: Ich bin in alter Frische wieder für euch da. Und das ist gut so. Herzlich willkommen, einen wunderschönen guten Tag und wir lassen alles schütteln direkt. Shaking all over. Johnny Kidd and the Pirates.

Das war auch ein Hit für die Lords und für viele, viele andere. Shaking All Over. Das war das Original aus dem Jahr 1960 von Johnny Kitt and the Pirates. Ich hoffe, ich kann euch heute ein bisschen glücklicher machen mit der Musik hier. I want to make you very happy. Hier sind The Rumor. Das war die Begleitband von Graham Parker.

Das war im Jahr 1978. Da löste sich die Band The Rumour von ihrem Frontmann Graham Parker für ein Album. War nicht gerade ein Erfolg und ein Stück davon, das war das gerade gehörte. I Want to Make You Very Happy. 1978, das war auch die Zeit, in der diese Band hier ein paar Erfolge feiern konnte. Lindisfarne, inzwischen absolut in Vergessenheit geraten. Aber wir haben keine Zeit zu verlieren. No time to lose. Lindisfarne.

Ach, ich habe ihn hinter mir. Den Isolation Blues, Susie Quadro. Noch ein bisschen Musik zum Thema. Für alle, die sich gerade da drinnen befinden. Leute, es kommen wieder bessere Zeiten. John Lennon, Isolation.

John Lennon, Isolation. Jeff Beck hat zusammen mit Johnny Depp im letzten Jahr davon eine interessante Neuaufnahme gemacht. Und jetzt gibt's auch das dazugehörige Album. 18 heißt das. Und da hören wir mal rein. What's Going On heißt es da. Jeff und Johnny. Beck und Depp.

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1: Da wir immer noch Juli haben, heißt das immer noch Freedom. Und kommt von der Kultband, The Journey. Das ist eine Kultband, ja, kann man sagen. Sie stehen zusammen. United, we stand.

Wie stehen zusammen? Johnny, aus unserem Album des Monats Juli, Freedom. Einen Titel daraus gibt es noch in dieser Sendung und in diesem Monat. In gut einer Stunde. Journey, eine Band, die sehr, sehr viele Umbesetzungen hatte im Laufe ihrer Karriere. Ich glaube, es ist nur noch ein Gründungsmitglied dabei. Aber allesamt altgediente Musiker. Wer weiß, was diese Band hier noch vor sich hat. Der Nachwuchs des Classic Rock, ja. Greta Van Fleet. My Way Soon.

Ich finde sie einfach klasse. Greta Van Fleet, die Kritiker waren am Anfang von ihnen auch sehr, sehr begeistert. Das sind die neuen Led Zeppelin. Jetzt sagen einige, das ist ja bloß nur noch eine Kopie. Also man soll die jungen Leute lassen. Es gibt so wenig Nachwuchs in diesem Bereich der Rockmusik. Ich finde, da ist Potenzial drin. Greta Van Fleet. Wer lieber das Original möchte, kein Problem. Hier sind Led Zeppelin. Houses of the Holy.

Down Home. Manfred Mann's Earth Band 1972. Da waren sie noch nicht so wirklich erfolgreich. Das änderte sich ein paar Jahre später. 1976, da kam Spirits in the Night, ein großer Single-Erfolg für Manfred Mann's Earth Band. Im Gegensatz zum Originalstück von Bruce Springsteens Debütalbum Greetings from Ashbury Park, NY. Und da war der Geist noch einsam. Denn bei Bruce Springsteen hieß es nicht Spirits, sondern Spirit in the Night.

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1: Aber kein Grund zum Schreien. Schon gar nicht für einen Schreckensschrei. Einen Scream. Lindsay Buckingham.

Von seinem letzten Album, Lindsey Buckingham. Das Album heißt genauso wie er, Scream. Und wir bleiben noch ein bisschen beim Thema. Scream, schreien. Schrei für mich. Scream for me. Beyond the Black.

Melodic Rock von Beyond the Blank. Scream for me. Und es wird noch ein bisschen weiter geschrien. Ein schreiendes Schwein in der Nacht? Egal. Screaming Night Hawk. Steppenwolf.

Es waren jetzt drei Titel, die den Scream, den Schrei zum Thema hatten. Und zum Abschluss gibt's noch einen vierten. The Sound of a Screaming Day. Golden Earring. 10.

Aber wenn das der Sound eines schrecklichen, eines schreienden Tages ist, dann geht's ja. Ich hoffe, ihr habt nicht so einen Tag, ihr habt einen guten Tag. Nicht nur einen guten Tag, sondern einen perfekten Tag. The Perfect Day. Fischer Sieg.

Und wenn euer Tag perfekt ist, was wollt ihr mehr? Ihr hört noch einen tollen Radiosender im Hintergrund mit perfekter Musik. Da gibt's gleich noch eine ganze Stunde von. Hier in den Sound Nuggets. Unter soundnuggets.de, das ist die Homepage zur Sendung. Und unter soundnuggets @soundnuggets.de. Da könnt ihr mir mal die Meinung sagen.

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4: Wir starten in die Stunde 2. Etwas ruhiger. Aber so wird's nicht bleiben, das kann ich euch versprechen. Gibt's wieder Aktuelles von Miss Wilson, von Ann Wilson. Fighten of Life.

Für Hollywood hat's bei mir nicht gereicht, aber immerhin darf ich hier in diesem tollen Radiosender moderieren. Aber wir schauen mal nach Hollywood. Rein musikalisch. Zusammen mit den Cranberries.

Das war der Hollywood Blues von den Waterboys. Und noch einen dritten zum Thema Hollywood hier. Die Frau sagt, sie ist Hollywood. Baby, I'm Hollywood. Musik von Judith Hill.

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1: kommt immer noch von Journey und heißt The Freedom. Und da der Juli zu Ende geht, hören wir zum letzten Mal rein. Auch wenn es da heißt Holding On.

Journey, Holding On. Das war das Album des Monats Juli. Freedom von Journey. Und wir sind alle gespannt, was im August das Album des Monats hier in den Sound Nuggets wird. Der Juli tatsächlich schon um, mein Gott. Darauf nehmen wir erstmal einen Cognac. Zusammen mit Buddy Guy. Und auch Jeff Beck ist schon wieder mit von der Partie. Und auch Keith Richards.

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1: Call me Ike. Bunny Guy. Zusammen mit Jeff Beck und Keith Richards. Hier kommt noch so ein alter Hauding der Musik. Diane DiMucci. Mit über 80 Jahren machte er Blues with Friends. Und es folgt hier der zweite Teil des Albums. Stomping Ground. Und wie er selber sagt, trinkt er seit ewigen Zeiten keinen Alkohol mehr. Der Diane. That's what the doctor said.

Auf dem Hügel steht ein Gitarrist. Einer der Könige der Gitarristen. Der King of the Hill. Und er heißt Simon McBride.

Und ich komme in diesen Tagen einfach nicht drum rum, wenn ich hier Musik auflege, irgendein Live-Stück der Rolling Stones aufzulegen. 1973 in Brüssel. Tumbling Dice.

0: Merci. Merci bien. Oh là là.
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2: Und eins dieser Goldstücke, das heißt Reach Out, I'll Be There. 1967 zum ersten Mal von den Four Tops veröffentlicht und unzählige Male gecovert. Und ja, eine Version von Jimmy Barnes live.

Das ist so ein Stück, da hört man, dass der Musiker, Jimmy Barnes in diesem Fall, wirkliche Freude dran hat, dieses Stück zu performen. Und auch diese Dame hier, die hat Freude dran, diese Art von Musik zu machen. Sean Murphy, Mellow Classic, Living in the Palace of the King.

Sean Murphy, Living in the Palace of the King. Auch dieser Mann hat dieses Stück mal performt. Kenny Wayne Shepherd. Hiermit, Wipe Off Your Life.

Kenny Wayne Shepherd ist auch auf diesem Stück hier im Hintergrund zu hören. Oh, Musik von Aretha Wienans. Er hatte sich auch vor einigen Jahren ein paar Freunde ins Studio geholt. Und da war eben Kenny Wayne Shepherd auch dabei. Auch Sam Moore von Sam & Dave ist da dabei. Tommy Shannon, Chris Lake, um nur ein paar zu nennen. Aretha Wienans and Friends. Crossfire.

With Renance and Friends, Crossfire. Und das war wieder der musikalische Flächenbrand hier. Auf deinem Lieblingsradiosender. Das waren die Sound Nuggets, die Goldstücke der Musik, die sich jetzt dem Ende neigen. Sound Nuggets at soundnuggets.de. Unter dieser E-Mail könnt ihr euch Musik wünschen. Könnt ihr Kritik äußern. Könnt ihr Lob äußern. Soundnuggets at soundnuggets.de. Mein Name ist Michael Fischer. Das war's für heute. Ich wünsche euch alles Gute. Sage tschüss und bye bye.